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0: Welt voller Terror. 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

Guten Morgen hier an diesem Montag, den 13.07.2026. Der Bagger am Start und die Morning Show hier auf Radio Emergency geht jetzt los. Und wenn ihr Lust habt, mitzumachen, ja gerne, dann könnt ihr das bei uns im Chat tun. Kommt einfach rein. Auf der Startseite findet ihr den RE-Chat-Button. Draufklicken und schon seid ihr dabei. Ja. Ja, heute haben wir natürlich auch wieder Musik für euch hier am Start. Und wir starten mit einer Band namens Livingston. Und Livingston, so, das S müssen wir natürlich auch dazu nennen. Und der Song Broken. Einen wunderschönen guten Morgen euch. Los geht's.

0: Ein Trabi und ein Mercedes stehen auf der Autobahn im Stau nebeneinander. Der Fahrer des Trabis lächelt den Mercedes-Fahrer freundlich an. Wollen Sie einen Kaffee? Ich habe gerade frisch gebrüht. Der Mercedes-Fahrer staunt und nimmt den Kaffee dankend entgegen. Eine Woche später geraten die beiden zufällig wieder im Stau nebeneinander. Der Trabi-Fahrer fragt, wollen Sie eine Pizza? Ich habe gerade frisch gebacken. Dem Mercedes-Fahrer verschlägt es die Sprache. Am nächsten Tag fährt er sofort in seine Werkstatt.
1: Bauen Sie mir eine Kaffeemaschine ein, einen Pizzabackofen
0: und einen Zapfhahn für Bier. Eine Woche später entdeckt er den Trabi wieder im Stau, versucht an ihn heranzukommen. Kurz bevor er ihn erreicht hat, bemerkt er, dass der Trabi völlig beschlagene Scheiben hat. Aha, denkt er, aha, ist ihm vermutlich seine Kaffeemaschine explodiert. Er ist dran, klopft an die Scheibe und fragt, na, wollen Sie ein frisch gezapftes Bier? Gerne. Ich dusche noch schnell zu Ende.

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I Refuse war das von Five Finger Death Punch zusammen mit Maria Brink von In This Moment. Ja, auch eine sehr coole Band. Ja, und davor hatten wir Travis mit Sing und ihr hört hier die Morning Show auf Radio Emergency. Und ihr dürft auch gerne unseren Chat besuchen. Ich begrüße schon mal Blatano, den Fishhead und Soundy. Die sind schon da, ja. Und wenn ihr auch Lust habt, wie gesagt, der Chat ist offen, kommt hinein. Und jetzt bringen wir erstmal hier eine Ode to the Sun. Die ist nämlich heute wieder überall präsent hier in Deutschland, ja, glaube ich zumindest. Also hier in Bayern auf jeden Fall. Strahlblauer Himmel, Sonne und jetzt The Ode to the Sun.

0: Der Republikaner Lindsey Graham galt als einflussreicher Politiker und Verbündeter von US-Präsident Trump. Gestern ist der US-Senator nun im Alter von 71 Jahren gestorben. Wie sein Büro mitteilte, ging dem Tod eine kurze und schwere Krankheit voraus. Graham war seit 2003 für den Bundesstaat South Carolina im Senat. Er vertrat außenpolitisch eine harte Linie gegenüber Iran und Russland. Laut Medienberichten war Graham gerade erst von einer Reise aus der Ukraine zurückgekehrt.
1: Ich kann nicht mehr, ihr Blutsauger. Ich bin kaputt. Ich bin fertig.

R.E.M., Michael Stipes hier mit seiner Band So, Central Rain. Ja, wir können ja wenigstens vom Regen träumen, wenn wir ihn heute auch nirgends kriegen. Egal, so, wir kommen zu Erfurt. In Erfurt fand ja der Pflichtparteitag der AfD statt. Das sollte ja verhindert werden oder wollte ja verhindert werden von der Antifa, die dann letztendlich dann doch zu spät aufgestanden ist. Die AfD war um 5 Uhr schon in der Halle. Da drehen die sich ja das erste Mal um, ja. Ja, also hat nicht geklappt und dann gab es ja noch, es gab ja noch diesen Angriff auf die Journalisten von Apollo News, ja, auch das war ja dann eine Woche später, glaube ich, wo sie dann die Räume von Apollo News und auch von News, ja, dem Julian Reichelt-Portal, besetzt hatten. Waren nicht so viele, aber es waren halt einige da, ja. Und Julian Reichelt und Max Mannhardt von Apollo News und News, die sind ja draußen rumgerannt mit einer Bodycam, ja, so eine umgebundene Kamera und wollten das Ganze festhalten, ja. Ja, und dann gab es einen Angriff auf die Apollo News Journalisten. Sie wurden regelrecht gehetzt, ja. Man kann es nicht anders sagen, es gibt da Videos, die das eindeutig belegen, dass die gejagt wurden, ja, und dann auch mit Flaschen beworfen. Es hat Gott sei Dank keine Flasche getroffen, aber trotzdem hatten die Verletzungen, die beiden. Und das Ganze wurde jetzt mal von Waldemar Hartmann, ja, dem alten Sporturgestein-Reporter. Waldemar Hartmann hat auf X gepostet: Bisher habe ich es nicht wirklich für möglich gehalten, dass diese hasserfüllten Linken zu brutalen Schlägerbanden werden und Kollegen am helllichten Tag verprügeln und zusammentreten vor den Augen der Polizei. Zuerst mal meine Unterstützung und volle Solidarität an die Freunde von Apollo und zweitens, ich werde mich nicht einen Millimeter, wie Herbert Grönemeyer, nicht einen Millimeter von meinem Weg abbringen lassen, für freie Meinung in diesem Land einzutreten und zu kämpfen. Kapiert, Antifa? Soweit Waldemar Hartmann. Ja, ist eine Aussage. Finde ich gut. Der hat Eier.

0: Herrn Dragon war das mit 360 Degrees und wir kommen jetzt zu einer Sendung, hart aber fair, aus dem Jahre 2016. Ja, 2015 hat Merkel die Grenzen aufgemacht und 2016 haben sich dann einige Leute schon bei hart aber fair, ich meine, damals war es ja sowieso noch ein bisschen was anderes, ja, da konnte man wirklich die Öffentlich-Rechtlichen teilweise noch gucken. Heute geht es ja gar nicht mehr. Also ich hab jetzt mal wieder durch den Fußball ein bisschen Kontakt gehabt zu diesen Öffentlich-Rechtlichen und da muss ich wirklich sagen, Leute. Oh, es ist nicht mehr zu ertragen, ja, ehrlich. Aber egal, ja, das muss ja jeder selber entscheiden, ob er das sehen will. Auf jeden Fall habe ich hier diesen Ausschnitt aus Hart, aber fair und da ist, ich kann euch jetzt gar nicht genau sagen, wie er ist, aber wie er heißt, aber er kommt auf jeden Fall von der SPD und ist 2016 zur AfD gewechselt, ja. Und seine Beweggründe und so finde ich total geil. Also sollten wir uns echt mal anhören, weil der Typ ist echt nicht schlecht. Kommt aus Essen übrigens, ja. In Essen ist ja auch ein, ziemlich krasses Pflaster, ja. Axel K. hat da ja schon einiges berichtet. Der wohnt da auch, leider. Also für ihn tut es mir echt leid, da zu wohnen, weil in den Städten ist jetzt sowieso, da möchte ich gar nicht mehr wohnen, ehrlich. Wer will da wohnen? Aber hier, jetzt der Ausschnitt.
1: Wir schaffen bitte. Das nach einem Jahr. Wie ist das bei Ihnen angekommen?
2: Also für mich ist das eine völlige Katastrophe. Dass diese ganzen Bedenken, die letztes Jahr die sogenannten besorgten Bürger hatten, nee, unsere Gesellschaft ist ja gerade dabei, sich zu spalten. Letztes Jahr ging es los, die Gesellschaft hat sich gespalten in besorgte Bürger und in guten Menschen. Und ein Jahr später müssen wir doch ganz klar sagen, die besorgten Bürger haben recht gehabt. Alle Ängste, Nöte und Befürchtungen, die besorgten Bürger hatten, sind eingetreten. Und es ist noch viel schlimmer gekommen. Also ich erzähle seit dem 30. September 2015, wir schaffen es nicht. Und ich bin voll an der Seite der besorgten Bürger und ich kann alle Ängste und Nöte absolut nachvollziehen.
1: Sie sind nicht mehr SPD.
2: Aber ich bin auch Betriebs- und Gewerkschaftler und vertrete weiter die Interessen meiner Leute, der Arbeiter und der kleinen Leute. Und da lege ich ganz viel Wert drauf. Und das mache ich jetzt in der AfD. Und ich glaube, da bin ich gut aufgehoben, weil das die einzige Partei ist, die sich meiner Meinung nach nicht der Realität verschließt. Und die Realität, die sehe ich in Essen jeden Tag. Sie haben es angesprochen, wir haben immer noch ein Jahr nach, wir schaffen das, viele Flüchtlinge in Zelten. So, und die werden auch noch die ganze Zeit am bleiben, weil es gibt noch nicht mal den Wohnraum. Den ersten Schritt, es gibt keine Wohnung. In Essen fehlen 16.000 Wohnungen, die müssen jetzt noch gebaut werden. Die haben noch nicht mal die Fläche, um 16.000 Wohnungen zu bauen, geschweige denn das Geld. Es gibt immer noch kein vernünftiges Integrationskonzept. Die Realität wird verweigert. Und das nicht erst seit der Flüchtlingskrise, sondern schon viel länger. Multikulti. Weil es ideologisch gewollt ist, genau. Weil ideologisch gewollt ist. Multikulti funktioniert in der Arbeiter- und Sozialbausiedlung im Westen Norden nicht. Das kann ich Ihnen verraten.
1: Woher
2: und nicht erst
1: das?
2: Seit gestern.
1: Woher wissen Sie das?
2: Weil ich da wohne. Weil ich da tagtäglich mit ansehe.
1: Sie sind mit einer Russin verheiratet.
2: Ich bin mit einer Russin verheiratet.
1: Sie wissen, was Multikulti ist?
2: Genau. Ich weiß, was Multikulti ist. Ich weiß, was Integration bedeutet. Ich habe alles durchlebt. Ich bin mit türkischen Kollegen aufgewachsen. Ich habe mein ganzes Leben mit türkischen Arbeitskollegen zusammengearbeitet. Ich bin und bleibe Sozi. In der AfD.
1: Was macht denn den Sozi aus?
2: Ich bin strotzsozial eingestellt. Strotzsozial eingestellt und ich helfe gerne Menschen. Und es gibt jede Menge Armut und Not in Deutschland, wo man viel tun kann. Und die Altersarmut ist zum Beispiel ein ganz schweres Thema. Wissen Sie, wie viele Rentner ich kenne, die 100, 150 Euro über der Grundsicherung liegen, weil die für Probleme haben im Alltag? Und diese Menschen nehmen auf einmal wahr, jetzt kommen Menschen aus dem Nahen Osten und aus Nordafrika, aus dem Gebiet der Erde, das am gewalttätigsten, frauenfeindlichsten, antisemitischen und homophobs ist, ohne Pässe, strotzgesund, hervorragend gekleidet und die bekommen mir das große Rundumsorglospaket. Und wir denken, da wird alles hier gut und wir schaffen das? Also ich bitte Sie, man muss doch mal die Realität wahrnehmen. Was ist denn da los in diesen Ländern? Wie sind denn diese Menschen geprägt? Die vergessen doch nicht auf einmal ihre ganze Prägung. Junge Männer mit 18, 19, die sind fertig geprägt. Da machen sie nichts bei der Erziehung. Wissen Sie, wie schwer das ist? Man wird in der Kindheit geprägt. Das kann Ihnen jeder Soziologe erklären. Und das ist uns alles völlig egal. Das blenden wir einfach so weg. Wissen Sie, was sich in Essen alles verändert hat in den letzten Jahren? In jedem Supermarkt, in jedem Discounter gibt es Security. Auf jedem Stadtteilfest haben wir Security ohne Ende und Polizei. Und trotzdem gibt es Probleme. Es gab auf diesem Stadtteilfest noch nie so viel Security und Polizei wie in diesem Jahr. So, da gab noch nie so viele Probleme, noch nie so viele sexuelle Übergriffe wie in diesem Jahr. So, da muss man alles mal wahrnehmen. An jedem warmen Sommertag gibt es Probleme in den Schwimmbädern. Im Essen, im Grugabad erst vor 14 Tagen sexuelle Übergriffe. Das hat es vorher alles nicht gegeben. Und ich möchte Ihnen keinen Polizeistaat leben, das sage ich Ihnen auch. Ich bin ganz komischer Nazi. Ich hasse Waffen, ich hasse Gewalt. Und ich will Ihnen keinen Staat leben, der jetzt aufrüstet, der überall Kameraüberwachung positioniert, ja, genau. Der dabei ist, die Bundeswehr zu ertüchtigen. In so einem Staat will ich nicht leben. Und diese Situation kommt mir gerade. Da muss man doch endlich mal wahrnehmen, was hier los ist. So. Man kann die Augen nicht dauerhaft vor der Realität

Klima SPD gewählt haben, freut es Sie sicher, dass Ihre politische Vertretung zum Dank für Ihre Stimme im Verbund mit einem BlackRock-Außendienstler erst die Schikane rund um telefonische Krankschreibung und Attestpflicht ab Tag 1 durchwinkt, nur um daraufhin auch noch dafür zu sorgen, dass Sie bis in alle Ewigkeit irrsinnige Mieten an Vonovia und andere Miethaie zahlen müssen. Die Vergesellschaftung von Immobilienkonzernen, wie sie beim Berliner Volksentscheid von einer deutlichen Mehrheit gefordert wurde, soll künftig per Bundesgesetz verboten werden. Bevor der von den Vätern des Grundgesetzes sicher nicht ohne Grund verfasste Artikel 15 zur Vergesellschaftung von Grund und Boden auch nur ein einziges Mal angewendet wurde, schaffen CDU und SPD ihn präventiv ab. Ein Demokratieverständnis wie Kim Jong-un. Immerhin wollen Merz und Klingbeil aber auch dafür sorgen, dass sie von all den Schweinereien ihrer Repräsentanten in Zukunft nicht mehr allzu viel mitbekommen müssen. Das Informationsfreiheitsgesetz, mit dessen Hilfe einfache Bürger wie Sie bislang etwa Mails oder Verträge von Ministerien einsehen konnten, soll bis zur Unkenntlichkeit eingeschränkt werden. Alles, was wir über Jens Spahns Maskendeals, Katharina Reiches Lobbykontakte oder Philipp Amthors allgemeine Blödheit wissen, verdanken wir diesem Gesetz. Früher wäre für das Beschaffen solcher Informationen auch mal die Presse zuständig gewesen, aber die bejubelt lieber, dass die Regierung sich überhaupt noch auf irgendetwas einigen kann und sei es auch nur der totalitäre Staatsumbau. Während all die Arbeitnehmerquälerei unter der Behauptung des Sparzwangs und in der Hoffnung auf Wachstum geschieht, sieht der neue Bundeshaushalt übrigens vor, jeden dritten Euro, den Sie an Steuern zahlen, in die Finanzierung von Panzern und Langstreckendrohnen zu stecken. Das erhoffte Wachstum, das mit immer größeren Schulden herbeifinanziert werden soll, wird also nicht eines schönen Tages Ihr Leben verbessern, sondern vor allem das der Aktionäre von Rheinmetall, TKMS und Konsorten. 203 Milliarden Euro beträgt die vorgesehene Neuverschuldung allein für das Jahr 2027. Mehr als die Hälfte davon fließt in den Verteidigungsetat. Bis 2030 werden es 70% sein. Macht unterm Strich gut 600 Milliarden Euro Verteidigungsausgaben in den nächsten 4 Jahren, damit Deutschland endlich wieder die mächtigste Armee Europas stellt. Schade nur, dass wir dafür all die Errungenschaften und Freiheiten aufgeben müssen, die wir damit eigentlich verteidigen wollten. Tschüss draußen.

Hausmusik hier von Kings of Leon, ja, drei Brüder und ein Cousin am Schlagzeug und der Vater heißt Leon, also irgendwie passt da alles, ja. Heimmusik, ja. Ja, sehr erfolgreiche Heimmusik auf jeden Fall. Kings of Leon, sehr bekannt, ja. Ja, jetzt geht's nach Schottland. Hier ist Biffy Clyro mit How.

Das Gefängnis ist doch eigentlich der perfekte Ort für Linke. Alle werden gleich behandelt, gratis Essen, kostenfreies Wohnen, keine Waffen und gleichgeschlechtliche Liebe. Also worauf wartet ihr? Ab in den Bau mit euch!

Ja, Queens of the Stone Age. Oder man könnte auch sagen Caius. Ja, die waren ja früher Caius in den 90ern. Und haben sich dann, nachdem sie sich aufgelöst haben, Queens of the Stone Age genannt. Und den eigentlichen Sänger, dessen Name mir jetzt gar nicht einfällt, irgendwas Mexikanisches, glaube ich. Aber egal. Ja, fällt mir gerade nicht ein. Ja, da haben sie dann als Queens of the Stone Age weitergemacht und natürlich sehr erfolgreich, wie ihr eben gerade auch hören konntet. Weiter geht's hier mit den Foo Fighters mit Run. Guten Morgen.

0: Ich würde zum Einstieg ins Thema gerne etwas vorlesen von Albert Einstein. Und zwar einen Brief, den er an seine Tochter geschrieben hat.
1: Den kannst du?
0: Nein, nur ein Auszug davon.
1: Okay.
0: Und weil in diesem kurzen Ausschnitt kommt genau das zum Ausdruck, worum es heute gehen soll.
1: Okay.
0: Als ich die Relativitätstheorie vorstellte, haben mich nur sehr wenige Menschen verstanden. Und was ich dir nun enthüllen werde, um es der Menschheit mitzuteilen, wird ebenso auf Missverständnisse und Vorurteile in der Welt stoßen. Ich bitte dich, meine Briefe so lange wie nötig zu beschützen, bis die Gesellschaft fortgeschritten genug ist, um das, was ich dir als nächstes erklären werde, zu akzeptieren. Es gibt eine extrem mächtige Kraft, für die die Wissenschaft bis jetzt keine formelle Erklärung gefunden hat. Es ist eine Kraft, die alle anderen beinhaltet und regelt und die sich hinter jedem im Universum wirkenden Phänomen verbirgt und noch nicht von uns identifiziert wurde. Diese universelle Kraft ist die Liebe. Als die Wissenschaftler nach einer einheitlichen Theorie des Universums suchten, vergaßen sie die unsichtbare und mächtigste aller Kräfte. Liebe ist Licht, das diejenigen, die sie geben und empfangen, erleuchtet. Liebe ist Schwerkraft, weil sie einige Menschen dazu bringt, sich zu anderen hingezogen zu fühlen. Liebe ist Macht, weil sie das Beste, was wir haben, vermehrt und nicht zulässt, dass die Menschheit durch ihren blinden Egoismus ausgelöscht wird. Die Liebe entfaltet und offenbart. Durch die Liebe lebt und stirbt man. Liebe ist Gott und Gott ist die Liebe. Diese Kraft erklärt alles und gibt dem Leben einen Sinn. Dies ist die Variable, die wir zu lange ignoriert haben. Vielleicht, weil wir vor der Liebe Angst haben. Weil sie die einzige Macht im Universum ist, die der Mensch nicht gelernt hat, nach seinem Willen zu steuern. Nach dem Scheitern der Menschheit in der Nutzung und Kontrolle der anderen Kräfte des Universums, die sich gegen uns gewendet haben, ist es unerlässlich, dass wir uns von einer anderen Art von Energie ernähren. Wenn wir wollen, dass unsere Art überleben soll, wenn wir einen Sinn im Leben finden wollen, wenn wir die Welt und alle fühlenden Wesen, die sie bewohnen, retten wollen, ist die Liebe die einzige und die letzte Antwort. Vielleicht sind wir noch nicht bereit, eine Liebesbombe zu bauen. Ein Artefakt, das mächtig genug ist, all den Hass, die Selbstsucht und Gier, die den Planeten plagen, zu zerstören. Allerdings trägt jeder Einzelne in sich einen kleinen, aber kraftvollen Liebesgenerator, dessen Energie darauf wartet, befreit zu werden. Wenn wir es lernen, diese universelle Energie zu geben und zu empfangen, werden wir herausfinden, dass die Liebe alles überwindet, alles transzendiert und alles kann. Denn die Liebe ist die Quintessenz des Lebens.
2: 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Und das war der Valentiano. Guten Morgen, schönen Tag, guten Abend und alles dazwischen. Liebe siegt.

Der Valentiano hier mit 10 Schritte, ja, 10 Schritte. Ihr hört die Morning Show hier auf Radio Emergency. Wir haben es 11:22 Uhr und wenn ihr Lust habt, könnt ihr auch gerne uns im Chat besuchen. Kommt einfach rein, auf der Startseite gibt es den RE-Chat-Button, draufklicken und schon seid ihr bei uns. Ja. Jetzt gibt es Nutshell von Alice in Chains.

0: Ich möchte ein bisschen vom Kriegsalltag in Russland erzählen. Ich bin ja nun schon länger nicht mehr direkt an der Front, aber das Alltagsleben unterscheidet sich jetzt ehrlich gesagt nicht mehr so stark von Donetsk, auch weit weg von Donetsk. Ich hatte jetzt vor ein paar Tagen das Erlebnis, dass ich, es ist warm, ne, bei offenem Fenster gearbeitet habe und dann hörst du plötzlich ein Flugzeug mit Propellermaschine. Und denkst du, okay, ein Flugzeug mit Propellermaschine, dann Moment mal. So fliegen doch die Drohnen im Moment massenweise nach Russland. Geh zum Fenster und tatsächlich ist da so eine Riesendrohne vom Typ Flugzeug. Und dann dachte ich, oh, die wird ja sicherlich gleich abgeschossen. Und habe das Ganze auch gefilmt und kann jetzt sagen, ich kann von zu Hause aus mitten in Russland Kriegsberichterstattung machen. Bequem vom Sofa, muss gar nicht mehr nach Donetsk fahren. Das Ding wurde direkt vor meinen Augen dann abgeschossen. Und das Ganze hat sich auch noch mehrmals wiederholt, so in den letzten Tagen. Also die Ukraine, die attackiert wirklich massiv verschiedene Regionen in Russland. Und eigentlich sind es schon alle gewöhnt. Die normalen Zivilisten haben sich ganz schnell dran gewöhnt. Einige, wenn man sich so unterhält, die wachen auch nachts gar nicht mehr auf, wenn man es jetzt irgendwo knallen hört. Also genau das Gleiche wie in Donetsk. Ist natürlich nicht schön, aber es gehört dazu. Und die Menschen sind sauer, richtig sauer, auch auf Putin. Aber nicht, weil es eben dazu gekommen ist, sondern weil sie sagen, Putin muss jetzt endlich mal antworten. Er muss jetzt mal Kiew platt machen. Das sagen alle. Absolut alle.
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Kiss in Dynamite waren das mit Not the End of the Road und die Band unterstützen wir hier schon seit 2011, seit Gründung des Senders, ja, also kurze Zeit später natürlich, aber egal. Wir sind immer für Kiss in Dynamite da gewesen, ja. Ja, und die waren ja jetzt sogar schon in Wacken, zwar nachmittags, aber sie waren in Wacken, ja, Wacken ist Wacken. Wer da gespielt hat, der ist schon ziemlich weit oben, ja, sonst kommst du da gar nicht erst hin. Also mal abgesehen von den Battles, die sie da bringen. Ja, das sind ja dann irgendwelche Newcomer-Bands aus anderen Ländern. Auch immer sehr interessant. Aber da musst du wirklich schon Metal-Fan sein, wenn du das durchstehen willst. Egal. Trotzdem, Kiss in Dynamite, ich wünsche Ihnen echt alles Gute. Das ist eine Band, die sich von unten hochgearbeitet hat. Ja, die haben angefangen in der Schulzeit als Schülerband mit AC/DC-Covers und sowas. Ja, und wirklich in der Zusammensetzung und bis heute zusammengeblieben. Sowas, Hut ab, Chapeau, geile Band. Die auch hier. Mr. Jones, Counting Crows.

Antrag für Frührente, sehr geehrte Damen und Herren. Hiermit möchte ich meine Frührente beantragen, aus folgenden Gründen. Ihr geht mir auf den Sack und deswegen habe ich die Glasscheibe zerschlagen. Ich fordere Sie auf, dass Sie so schnell wie möglich das Ganze bearbeiten. Ansonsten sehe ich mich gezwungen, rechtliche Schritte einzuleiten. Freundliche Grüße.

0: zurückgenommen und niemand schert sich mehr. Also ich habe das Gefühl, so, wir sind mittlerweile so abgestumpft worden, dass wir sagen, naja, die sitzen nicht eh alle aus und denen ist völlig egal. Also so empfinde ich das. Denen ist völlig egal und alleine diese Aussage ist schon schlecht, weil das sollte eigentlich ein Wir sein. Ne? Und das findet aber nicht mehr statt. Also mir macht es große Angst, was da passiert.
1: Ja, und das sind klare Worte. Viele Menschen wählen dann aus Frust in die eine oder andere Richtung. Ja, was muss man vielleicht sogar befürchten? Oder was sind so die Ängste, was kann passieren in diesem Land?
0: Na, wir wissen alle, was passieren wird. Und ganz ehrlich, daran sind nicht die Bürger schuld, daran ist auch nicht die AfD schuld, denn darüber reden wir. Daran sind einzig und allein die Altparteien schuld, die schlechte Politik machen. So, das ist das Einfachste. Und ich meine, ich finde, es ist eine logische Konsequenz, wenn man nicht gehört wird, dann wird man irgendwann und sagt, okay, ihr wollt nicht, dann wählen wir was anderes. Und das ist die Schuld der Altparteien. So sehe ich das.
1: Was würdest du dir wünschen? Wie könnte man das Ganze aufrütteln? Oder wie könnte man die, ja, was müsste sich ändern?
0: Also zum Ersten dürften sie nicht straffrei ausgehen, wenn Sachen passieren. Also ich sage nur Maskenaffäre und. Ne? Also all das ist, wenn ich dann nach Spanien gucke und der entsprechende Minister geht für 19 Jahre in den Knast, um das einfach mal so pauschal zu sagen, und Herr Spahn wird befördert. Was läuft schief? Fragt mal sich auch jemand irgendwie. Das kann nicht sein. Man muss einfach so damit umgehen, wie jeder von uns, jeder Arbeitnehmer, jeder Arbeitgeber sich verhalten muss. Und dieser Ehrenkodex ist weggefallen. Ich finde das Schlimmste. Es gibt für mich scheinbar keine Ehre und kein Gewissen mehr in der Politik. Es geht nur noch darum, wie bereichere ich mich selber, und dann bin ich irgendwann draußen und dann kriege ich noch bis zu meinem Lebensende wahnsinnig viel Geld. Und das kann nicht sein.
2: Das ist kein Gedöns.

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1: Ja, das Album der Woche steht jetzt an und das kommt diese Woche von der britischen Band Deep Purple. Ja, die haben ein neues Album, Splat heißt das Teil, und heute ist der 6. Song des Albums dran und der heißt Scared Land. Hier ist Deep Purple.

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2: Die Klassikermittag, jeden Tag um 12 und auch heute natürlich. Offenbach gibt's heute, ja, Jack Offenbach mit Baccarole. Und wer Lust hat dazu, eine Fackel zu zünden, für Frieden und auch für Freiheit, hier bei uns im Chat, wir müssen friedenstüchtig werden, der ist herzlich willkommen. Also, kommt rein und dazu die Klassik, ausgesucht von It's Urgent.

Der Song mit zwei Akkorden hier, Ken Hensley, Lady in Black. Und Ken Hensley, ja, seinerzeit der Keyboarder von Uriah Heep, aber leider auch vor kurzem gestorben. Ja, Ken Hensley war jetzt auch nicht mehr unter uns. 2005 hat er hier dieses Cover nochmal neu aufgenommen, auf dem Soloalbum, ja. Und ich finde es grandios, es ist wirklich... Und der Song, ja, mit dem die meisten Leute, also früher jedenfalls, ja, ich weiß nicht, heute gibt es da wahrscheinlich andere Möglichkeiten, aber... Falls überhaupt noch Leute Gitarre spielen. Es ist ja, es wird, glaube ich, immer weniger. Ne? Aber früher konntest du halt mit zwei Akkorden konntest du schon diesen Song spielen. Ja? Wie geil ist das denn? Du lernst zwei popelige Griffe und dann kannst du diesen Song spielen. Ja? Also eben bei Ken Hensley, er hat da natürlich noch ein bisschen was hinzugefügt. Also ich glaube, da kommst du mit zwei Akkorden nicht aus bei dem Song. Ja, weiter geht's hier. Oh. Wir gehen jetzt in die Schule, Leute. Habt ihr Bock? Nee, ich nicht. Also, hier ist Supertramp. Cool. Guten Morgen.

Ja, Tourbus-Romantik hier von Jackson Browne, ja, The Loadout und Stay, zwei Songs ineinander gemischt, ja, und da geht's ja um, ja, das Tourleben einer Band, aber sie sagen nur die positiven Dinge, ja, wir wollen ja, dass es romantisch ist, ja, es gibt natürlich auch viele, viele negative Dinge beim Tourbus-Leben, ich habe da so einiges läuten hören. Yeah, wir kommen zu The Human League und Being Boiled.

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Wir gehen mit Zuversicht und Optimismus an die Arbeit und wir bringen unser Land wieder auf Kurs.

Kraftwerk aus Düsseldorf hier, aus ihrem Album aus dem Jahre 2017, ja, 1 bis 8 heißt das Album. Und der Song The Robot, ja, gab es ja früher schon mal für alle, die es nicht wissen, ja. Das ist ein Remake sozusagen, ja. Früher hieß er Die Roboter. So, wir kommen zu einer Band, die auch ein Remake gemacht hat. Und da muss ich sagen, Gott sei Dank, weil sonst würde das hier meine Sendezeit sprengen. Denn wenn ich den Song im Original spielen würde, sind wir bei über 20 Minuten Laufzeit. Aber es gibt Gott sei Dank ein Remake davon. Man vermisst eigentlich gar nichts, ja, außer dass es halt kürzer ist, ist da nicht viel anders. Aber es ist auch ein besserer Sound. Also das Ganze wurde dann etwas später nochmal remixed. Und die Rede ist natürlich von der Düsseldorfer Band, die kommen ja gar nicht aus Düsseldorf, aber von der Band Can, ja. Oder kommen die vielleicht doch aus Düsseldorf? Ich weiß gar nicht. Nee, Düsseldorf war ich eben bei Kraftwerk. Na egal, auf jeden Fall hat Can diesen Song gemacht, You Do Right, und der ist im Original, wie gesagt, über 20 Minuten. Hier die Kurzfassung mit 4 Minuten 13, Can mit You Do Right.

Falco war das mit Junge Römer. Und Leute, ich habe früher echt, als das Ding rauskam, habe ich immer verstanden, Junge Bremer. Ich weiß nicht, ob es noch einem so ging, aber ich dachte, oh, Falco macht ein Lied über Junge Bremer. Nein, Junge Römer. So, hier gibt's jetzt Sleeping Bag von ZZ Top.

ZZ Top und Sleeping Back. Und das, liebe Freunde, war die heutige Morning Show. Ich weise euch nochmal auf heute Abend hin, denn um 18 Uhr gibt es hier den Reduck mit dem Live Club. Der Matti hat sich ja für heute abgemeldet. Und der Reduck ist so freundlich und hat das übernommen. Ja, der erste Live Club vom Reduck heute Abend hier ab 18 Uhr bis 20 Uhr. Und danach, wie immer, der Vintage Club mit Frank Stoner. Auch natürlich hier bei uns eine Instanz. Ja, das Ganze ab 20 Uhr bis Minimum 23 Uhr. Ja, wir hören uns wieder morgen, wenn ihr Lust habt, um 10 in der Morning Show. Da bin ich da wieder für euch am Start. Ansonsten wünsche ich euch einen wunderschönen Montag. Vielen, vielen Dank an alle im Chat, die mitgemacht haben hier. Sind nicht mehr so viele da. Emmy, Fishhead, Soundy und Taste Toasterone. Ich grüße natürlich alle, die heute hier waren. Susanne ist auch schon raus. Ja, also, einen wunderschönen Montag euch und wir hören uns morgen um 10. Und bis dahin wünsche ich euch viel Spaß an diesem Montag. Und nicht vergessen, um 18 Uhr der Reduck mit dem Live Club heute hier bei uns. Ja. Zum Schluss gibt es Billy Idol mit Bitter Taste. Und damit bye bye, ciao ciao. Und

Dunkelheit lastet schwer auf dem Land. Die drohenden Gipfel der Berge ragen unheilverkündend in den Himmel. Nach all den Jahren ist es wieder da, dieses unheimliche Flüstern in der Nacht. Was verbirgt sich dort in den finsteren Wäldern? Ein Sturm zieht auf. Es wird kalt am Finsterkamm. Doch es gibt Hoffnung. Denn inmitten all dieser Düsternis stehen die Hüter der Wache hoch oben auf den Türmen, Tag für Tag, Nacht für Nacht, bereit, unsere Familien und unser Land mit ihrem Leben zu verteidigen. Wenn sie ihre Feuer entzünden, dann gnade uns die Göttin. Es sind die Feuer der Angst, die dort brennen. Möge der Heldenmut der Wache heller leuchten als das Licht der Flammen. Denn sie sind unsere letzte Bastion vor dem, was dort im Schatten auf uns lauert. Und unsere einzige Hoffnung dort auf der finsteren.

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3: Hallo Freunde. Ihr wisst noch, in unserer letzten Episode musste ich mein Haus verlängern lassen, um die vielen Pokale und Glückwunschtelegramme und Orden, die mich aus aller Welt erreichten, unterzubringen. Trudix war hinter Schloss und Gittern und nach einer erholsamen Nacht schlenderte ich in meinem Designer-Morgenmantel von Hugo Massage Marplumes Sack entspannt in Richtung Küche, aus der vertraute Geräusche kamen.
1: Ah, guten Morgen, Captain.
3: Guten Morgen, Tessie. Das riecht aber gut hier. Was gibt's denn?
1: Das Übliche. 25 Rühreier, Parmaschinken, Milchkaffee, Speck und dicke Bohnen aus der Dose.
3: Ah, Frühstück für Weltmeister,
1: ja.
3: Ha? Tessie,
1: ja?
3: Wieso sind deine Füße so geschwollen und verbandagiert?
1: Na, weil's hier steht.
3: Was?
1: Na, hier auf der Dose mit den Bohnen. Hm? 20 Minuten in kochend heißes Wasser stellen. Au, Captain.
4: Ja, Tess?
1: Schon mal heute in die Zeitung geschaut?
4: Nee, wieso? Ist ein Bild von mir drin?
1: Nein, aber hier, guck mal. Zigaretten schon wieder teurer.
4: Oi.
1: Schnaps kostet mehr.
4: Oh, auch noch.
1: Und Eier gehen auch wieder hoch.
3: Eier gehen wieder hoch?
1: Ja.
3: Oh, da kriegen aber einige Hühner einen bösen Schreck.
1: Herein. Oh, guten Morgen, Dr. Gittfinger. Gut geschlafen?
5: Guten Morgen. Leider nicht. Ich leide unter Schlaflosigkeit.
3: Schon mal probiert, im Kühlschrank zu schlafen, Doc?
5: Im Kühlschrank schlafen?
1: Mhm.
5: Hilft das denn gegen Schlaflosigkeit?
3: Schlafen hilft immer gegen Schlaflosigkeit, egal wo Sie schlafen, Sie Dummi. Aber hier, Doc, ich habe was gesehen in der Zeitung. Das wird Sie aufheitern. Moment, wo war es denn hier? Das Riesenduell der Mikrowellenzwerg? Nee. Dolly Parton geplatzt? Musst ja mal. Jagen wird durch Wild erst schön. Nee, hier. Hier ist es. Hier, hört mal zu. Es war mal ein Mann aus Nebraska, der fuhr flüssigen Sprengstoff im Laster. Der Tank korrodiert.

0: kippte und der Typ explodierte und sein Hintern, der flog nach Alaska. Ah, am Sonntagmorgen Telefon. Doch hoffentlich nicht schon wieder so ein blödes Interview mit Universum am Sonntag. Ah, komm ja schon, Moment. Dotter hier, wer spricht? Hallo. Mein Gott! Mach ich sofort. Wiedersehen. Tessie, Dr. Gittfinger.
1: Captain, was ist los? Sie sind ganz blass.
0: Es gibt kein Erdöl mehr auf der Erde.
2: Au! 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
3: Ei Dotter, was passiert nun?

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Die Beach Boys mit Kokomo. Ja, und einen schönen guten Abend. Ja, eine ganz, ganz ungewöhnliche Zeit für mich. Ja. 18 Uhr, ich weiß gar nicht, es ist sehr, sehr früh, sehr, sehr früh. Ja, aber macht nichts, ne? Ich hatte ja gesehen, der Matti, der konnte, kann ja heute nicht senden. Und da dachte ich mir, wenn um 20 Uhr der Frank Stoner hier auf den kalten Stream, ne? Der, er ist ja auch schon ein bisschen was älter. Und da dachte ich mir, da muss ich den Streamer so ein bisschen anwärmen für den Frank, ne? Ja, und deswegen Stream anwärmen für den Stoner. Heute hier bei Reduck im Flow. Und ja, die Wunschbox natürlich wie immer geöffnet. www.radioemergency.de. Grüße, Wünsche, Sorgen oder Nöte. Schöne Wünsche, ihr kennt das Spiel gerne da rein, ne? Ach so, und noch zu dem Titel Kokomo. Kokomo ist ja eine fiktive Insel, ne? Und ich kann mich erinnern, als ich mal in Florida war, sind wir damals den Overseas Highway runtergefahren nach Key West in einem Cabrio. Das war ein Chrysler LeBaron Convertible. Tolles Auto damals gewesen. Und ich habe immer die Insel Kokomo gesucht, weil es heißt ja off the Florida Keys. Da dachte ich mir, die muss doch hier irgendwo sein, ne? Und ich habe Kokomo nicht gefunden. Ja, ich habe es viele Jahre später verstanden, warum. Ja, die gibt's nicht, ne? Ja. Aber schöner Titel, vor allen Dingen auch gut aufgenommen. Und ja, was machen wir heute Abend? Keine Ahnung. Ich dachte mal, so ein bisschen gute Laune Musik schadet nie. Und dann schauen wir mal, wohin uns der Abend so treibt. Wie gesagt, ihr könnt das Programm gerne mitgestalten über die Wunschbox oder kommt in den Chat. Da ist auch noch sehr, sehr gemütlich, wie immer, ne? Und dann schauen wir mal. Jetzt habe ich eine Vinyl aufgelegt und ja, auch ein schöner Werbesong. Bagger würde jetzt wahrscheinlich wieder nennen. Ja, er mag ja keine Werbesongs, aber der ist eigentlich schön, der Titel. Ja, ich mag ihn.

Spiegel Music Limited mit Eyes in the Sunshine. Ja, war damals Werbung für ein Eis in Mitte der 80er Jahre. Und ich hatte mich gefragt, was spielt denn da für ein Synthesizer? Und konnte es nirgendwo finden, habe ich Grock gefragt. Da sage ich, Grock, sag mal, weißt du das? Sagt Grock, nee, ist nirgendwo dokumentiert. Und da habe ich Grock gebeten, mach doch mal eine Analyse des Songs und gib mir deine Einschätzung. Und Grock schreibt, wahrscheinlich ein Roland Juno 60 oder Juno 106 oder Jupiter... Jupiter 8 als Hauptsynth, sagt Grock, ne? Ja, und er sagt vielleicht auch ein Yamaha DX7, aber das halt nur für die Hintergrundgeräusche, so Bells oder irgend sowas, ne? Ja, ich hatte erst auf Yamaha DX7 getippt, aber da Grock sagt, ist eher Roland Juno irgendwas. Wissen wir wieder Bescheid, ja. So, machen wir ein bisschen weiter mit Sommersongs. Jetzt habe ich mich abgelenkt. Ne? Ja, ich spiele erstmal den Titel. Guck mal weiter.

Here Comes the Sun mit den Beatles. So, wir haben jetzt 17:45 und ein bisschen easy listening heute bei Reduck im Flow für das schöne Wetter. Kinders, endlich haben wir ja mal schönes Wetter, ne? Und ist ja die Frage, wie lange das so bleibt. Und ich hatte eigentlich überlegt, ich meine, so bei Hitze zu senden, das mache ich eigentlich nicht so wirklich gerne, weil dann die Technik so heiß und so weiter. Und jetzt schaue ich gerade mal, wir haben hier im Westerwald 33,6 Grad und im Studio sind es noch 28, exakt. Prozessortemperatur 73, da darf man gar nicht hingucken, weil da kriegt man nur nervöse Zuckung. Und aber ich denke mal, wir kriegen das hin. Und machen wir jetzt ein bisschen weiter. Wie gesagt, mit Easy Listening. Und als nächstes habe ich für euch rausgesucht Katrina and the Waves mit Walking on Sunshine.

Das war natürlich Tight Fit mit The Lion Sleeps Tonight und das Ganze von Maxi Vinyl natürlich wieder, ne? Ja. So. Jetzt gucke ich in der Großbox. Velvoline ist in der Großbox und er wünscht sich für alle Zuhörer Kate Janai mit Summer Dreaming Bacardi Feeling. Guten Abend, Rita, schreibt er. Heute Bacardi statt wir. Nee, weder noch. Das ist zu warm, ne? Ja, aber ich habe ein Problem. Ich habe den Song nicht. Ich kriege ja. Vielleicht habe ich ihn doch. Moment, vielleicht habe ich ihn, ich habe ihn nicht als FLAC, vielleicht habe ich ihn als MP3. Da muss ich gleich nochmal auf dem anderen Server schauen, aber momentan bin ich noch am Suchen. Vielleicht kriege ich es hin, vielleicht nicht, ne? Und ja, bis dahin, was habe ich jetzt rausgesucht? Achso, ja, wo wir jetzt schon mal so ein bisschen, kann man Tight Fit so ein bisschen so ins Afrikanische, also ich so ein Gefühl her, ist das für mich immer so ein bisschen afrikanisch angehaucht, ne? Ja, ich mag mich jetzt hier zum Horst machen, wahrscheinlich sogar, ne? Und deswegen habe ich jetzt noch so einen Song da aus dieser Riege rausgesucht. Und zwar Harry Belafonte mit dem Banana Boat Song. Ja.

Der Banana Boat Song von Harry Belafonte. Schönes Teil. So, und ich habe jetzt hier von der Velvoline hatte ich in der Wunschbox Kate Yanai mit Summer Dreaming, Bacardi Feeling gewünscht. Und ich habe jetzt hier, das ist aber irgendwie ein Remix von 1997, ist es nicht das Beste und ist auch leider nicht, ist auch leider nur auf MP3, aber besser als gar nichts, ne? Ja. Und den spiele ich euch jetzt. Und habt ihr auch noch Grüße, Wünsche, Sorgen oder Nöte, www.radioemergency.de kommt in die Wunschbox oder kommt gleich in den Chat.

Der Wunsch von Velvoline. Kate Janai mit Summer Dreaming. Wie gesagt, nicht die schönste Version, ich weiß, aber... Ich kann keine andere, ne? Ja, was will man machen? So, und wir sind ja auch keine Plattenläden hier bei Radio Emergency. So, dann schaue ich nochmal in die Wunschbox. Hans Harz ist in der Wunschbox. Und je nachdem, was du so hast... Ich bin jetzt ein bisschen irritiert. Kannst du das bitte noch mal ein bisschen spezifizieren, Hans Harz? Da komme ich nicht hinter. So, und dann spielen wir noch mal ein bisschen weiter. Und zwar als nächstes habe ich rausgesucht, und zwar die Drifters mit Under the Boardwalk.

Mr. Eddie Cochran und der Summertime Blues. So, nochmal zu dem Wunsch von Hans Hartz. Testosterone hat jetzt hier einige Vorschläge gemacht mit Liedern von Hans Hartz. Also ich habe das jetzt so verstanden, dass der Wunsch von Hans Hartz, also der Benutzer, der den Wunsch mir geschickt hat, nennt sich Hans Hartz. Und als Wunschtitel hat er nur geschrieben, je nachdem, was du so hast. Und er grüßt damit natürlich noch alle RE-Mods. Herzlichen Dank. Und wie gesagt, Hans Hartz, bitte schreib nochmal genau, ein bisschen genauer. Ne? Ich habe auch Lieder von Hans Hartz hier, können wir auch machen. Das ist alles nicht das Problem. Also, was habe ich jetzt? Habe ich noch? Achso, Velvoline. Velvoline ist auch noch in der Wunschbox. Und für alle hitzegeplagten Stadtbewohner hätte ich gerne gehört, Joe Cocker mit Summer in the City. Und grüßt alle Chatties.

0: der alte Mann und der Whisky. Mr. Joe Cocker, Summer in the City. Schöner, schöner Wunsch von Velvoline. So, und Taste Toasterone hat die Sache jetzt in die Hand genommen und er wünscht sich von Hans Harz unser Land, ja. Und er grüßt damit, gar keinen. Doch, Gruß an Taste Toast, Taste Toasterone grüßt Taste Toasterone. Ihr macht mich fertig hier, wisst ihr das? Hört den Reduck. Stream anwärmen für den Stoner, ja, ja.
1: Schlafe, mein Prinzchen.

Der Wunsch von Testosterone, Hans Harz mit Unser Land. Und er schreibt, was eigentlich für eine Schande, dass von Hans Harz so rein gar nichts mehr irgendwo zu hören ist. Seine Stimme war genauso gut wie jene, der gerade Summer in the City gesungen hat. Ja, das ist wohl wahr. Und ich mag Hans Harz auch sehr, sehr gerne. Und finde es auch schade, dass man ihn so gut wie gar nicht mehr hört. Ne? Ja, eine tolle Stimme. Kein Zweifel, no doubt about it. Und da kommen wir wieder zu einer Vinyl, ja. Grüße, Wünsche, Sorgen oder Nöte, www.radioemergency.de, kommt in die Großbox oder direkt in den Chat.

Hot Chocolate mit No Doubt About It. So, und Soundy schreibt, ich brumme. Ich hoffe ja nicht, ne? Vielleicht war das wirklich nur der Anfang von der Vinyl. Der ist ein bisschen brummig. Aber schauen wir mal. Also wenn es brummt, sagt mir Bescheid. Da muss ich mal schauen, was hier brummt. Also ich höre nichts brummen, ne? Ja, was, den muss ich drücken. Soundy, damit bringst du mich echt raus. Erdungsfehler? Nee, Erdungsfehler wirst du ja nicht finden. Mit Sicherheit nicht. Da bin ich ganz sicher. Wenn, dann muss das irgendwas anders gewesen sein. So, was wollte ich jetzt? Fishhead. Fischert ist in der Wunschbox, er wünscht sich New Order mit Vanishing Point und grüßt damit alle RELer.

göttlicher Bass, oder? New Order mit Vanishing Point, der Wunsch vom Fishhead. So, und was wollte ich jetzt? Testosterone schreibt, da fliegt eine Hummel durch Saundis Wohnung vielleicht, ja. Wegen des Brummens, ne, ja. Also, Hummel. Kinders. So, was wollte ich denn jetzt noch? Ich wollte, ach so, Grußbox. Schnick Schnucki ist in der Grußbox. Ne? Warum ist denn mein Mikrofon jetzt mit einmal so laut? Ey, weißt du was, es geht doch hier wieder mal. Ah, ist die Hitze. Was haben wir eigentlich? Draußen haben wir jetzt 32,8, hier drin im Studio 28,1. Wir gehen also, wir kommen voran und der Prozessor 75 Grad, darf man nicht hingucken. Aber so ein Mac läuft ja eh immer ein bisschen heißer. Ne? Ja, das wie wir machen. So, Schnick Schnucki ist in der Grußbox und wünscht sich für Velvoline und Snoopy Georg Danzer mit Weiße Pferde. Da sind wir jetzt wieder an dem Punkt von Genre Break. Naja, König des Genre Breaks. Und Schnick Schnucki grüßt euch alle.

Jetzt habe ich wieder hab ich wieder verkackt, ey, weißt du was? Ja, die Hitze, ne, ja. So, und dann schauen wir doch mal, wer alles so in dem Chat ist. Jetzt habe ich auch noch ein Fenster vorgeschoben. Ja, super, du bist echt ein Held. Also, machen wir mal einen Chat-Check. So, 19:03 haben wir es über Radio Emergency Redux im Flow Stream anwärmen für den Stoner. Aber wie gesagt, Stoner ist schon ein bisschen älter, ne? Der braucht einen warmen Stream, ja. Und da der Matti heute nicht sendet, dachte ich mir, machen wir das doch mal. Und wer ist in dem Chat? Der Burns ist in dem Chat. DJ Bagger, Fishhead, Gönndalf, Jupp, Matt Steve, Redux, ah nee, jetzt bin ich Schnick Schnucki, Soundy, Taste Toast, Tyrone, geiler Name übrigens. Und Wookeye. Habe ich das richtig ausgesprochen? Wookeye? Ich hoffe. So, und dann schön, dass ihr da seid. Und wollt ihr auch noch in den Chat? www.radioemergency.de. Da findet ihr den Chat und auch die Wunschbox. Und in der Wunschbox, da ist nochmal Valvoline. Und er wünscht sich einfach für alle Zuhörer Vex Rosanna. Und er grüßt das ganze Team und dann schreibt er noch. Und wenn nicht verfügbar, geht auch Kid Rock All Summer Long. Den würde ich lieber spielen. Weil Vex mit Rosanna, man muss es mögen, ne? Aber Kid Rock finde ich auf jeden Fall eine geile Alternative. Ne? Sag mir bitte nicht böse, Wölfelein, ich spiele Kid Rock. Habt ihr auch noch Grüße, Wünsche, Sorgen oder Nöte? Wie gesagt, kommt in die Wunschbox.

Wunsch von Valvoline, der Ausweichwunsch von Valvoline. Kid Rock. All Summer Long. So, und dann ist noch Arno 1 in der Wunschbox. Und er wünscht sich für Schwänchen. Rory Gallagher. Mit Bullfrog Blues. Und er grüßt den weltbesten Chat.

Der Wunsch von Arno 1. Rory Gallagher mit Bullfrog Blues. Geiles Ding. Hört Radio Emergency.

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So, und wir haben hier bei Radio Emergency einen Bildungsauftrag und sowohl haben wir auch einen Serviceauftrag. Ja, deswegen habe ich jetzt mal geschaut, wie die Wetteraussichten denn so sind. Ja, heute Abend. Im Norden einzelne Gewitter, im Südwesten gebietsweise starke Wärmebelastung am Dienstag. In der Mitte und im Süden teils kräftige Gewitter mit Unwettergefahr. Und im Einzelnen bedeutet das, am Dienstag im Norden und Nordosten locker bewölkt oder sonnig und trocken. Sonst teils wolkig, teils sonnig, im Tagesverlauf Quellwolken und vor allem im Süden und in der Mitte bzw. in den Mittelgebirgen teils kräftige Gewitter. Gewitter? Lokal eng begrenzt und mit Unwettergefahr durch heftigen Starkregen. Das auch noch. Höchstwerte im Norden und Nordosten 26 bis 30 Grad an den Küsten. 21 bis 25 Grad. Sonst maximal zwischen 30 und 35 Grad mit den höchsten Werten im Südwesten. Schwacher, tagsüber etwas auffrischender Wind aus Ost bis Nordost. Let's try it. In der Nacht zum Mittwoch im Süden zunächst weiterhin Schauer oder Gewitter, sonst teils gering bewölkt, teils klar und Abkühlung auf 21 bis 16 Grad. Oh, brauchen wir Sommer, Winterjacke wieder, ne? Im Nordosten auf 17 bis 12 Grad, Eiskratzer. Aber am Mittwoch wird es wieder richtig schön warm, Höchsttemperaturen 27 bis 33 Grad. Und die Tiefstemperatur 20 bis 14 Grad. So, das war so der Wetterservice bei Radio Emergency. Ja, wo denn auch sonst, ne?

einfach immer wieder ein geiler Song. Vor ewig von Fullbeat. So, und Matt Steve ist in der Wunschbox. Er wünscht sich Jack White mit Love is Blindness. Und grüßt damit alle Hörer von Radio Emergency und auch die, die es nicht hören. Ja, so viel Zeit muss sein, ne? Ja, ja. Jetzt sind wir wieder beim Genrewechsel. Hört den Retag. Retag im Flow. Stream anwärmen für den Stoner. 2, 3, 2, 2, 3.

Wunsch von Matt Steve. Jack White mit Love is Blindness. Also ich muss sagen, ich finde das ja schon grenzwertig, ne? Ja. Ja, aber ansonsten ja, kann man nicht meckern, ne? Nee, kann man nicht meckern. So, was wollte ich jetzt? Ach, den wollte ich. So, schauen wir nochmal in der Wunschbox. Gandalf ist nochmal in der Wunschbox. In der Wunschbox, ja. Orange Goblin. Nein, von Gönhausen an Gandalf. Hä? Wer ist das denn jetzt? Ist das jetzt Gandalf oder nicht? Ich glaube nicht. Also von Gönhausen für Gandalf. So rum. Orange Goblin mit Rage of Angels. Nee. Und grüßt damit alle Gönni-Kollegen. Nee, also seien wir nicht böse, Gönhausen. Nee, da gehe ich lieber zum nächsten Wunsch weiter. Velvolein. Für Schnick Schnucki, Franz Jäger, Berlin. Hätte gerne gehört, Zweiraumwohnung mit 36 Grad. Ja, das war's. Aber Orange Goblin, nee, seien wir nicht böse. Nee, das geht.

Zweiraumwohnung mit 36 Grad, der Wunsch von Velvoline. So, und ich habe die Woche, das heißt das Wochenende, habe ich Schallplatten gewaschen. Ja, ich habe hier noch so, keine Ahnung, 300-400 unkatalogisierte und ungewaschene Schallplatten. Und da habe ich mal gewaschen und davon möchte ich jetzt eine spielen, weil die kenne ich nämlich noch nicht als Maxi-Vinyl. Ja. Die Bengals mit Manic Monday. Und wir haben ja heute einen Montag, passt also.

0: Als mit Manic Monday von Maxi Vinyl. Ich muss sagen, hat so seine Längen, oder? Irgendwie schon, ja. Ich weiß ja auch nicht. So, und dann schauen wir nochmal in die Wunschbox. Schnick Schnucki ist nochmal in der Wunschbox und sie wünscht sich für euch Cake mit Never There und grüßt alle. Ja, spiele ich dir. Und dann habe ich noch Arno 1, was ist das denn? Für den Fischer Trabi-Reiter Thüringen. Ich ahne Böses, ich muss mal gucken, ich kann nichts versprechen. Am besten live, auch das noch.
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0: Never There von Cake. Das hatte sich Nick Schnucke gewünscht und jetzt habe ich auch noch eins. Er wünscht sich für Fischer Trabi-Reiter Thüringen am besten live und grüßt alle Zuhörer.
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Arno 1. Hat ein Moderator das verdient? Nein. Trabi-Reiter mit Thüringen, ja. So kann man auch Musik machen, ja. So, jetzt muss ich mal wieder eine Vinyl auflegen, bisschen was Längeres, weil ich muss auch Pipi, ne, ja. Jeder Hippie muss mal Pipi, hilft alles nix. Und dann schau, im Grußbox braucht er nichts mehr zu schreiben. Wir kriegen das sowieso nicht alles unter, ne. Wir haben jetzt 19.41 Uhr. In gefühlten 19 Minuten ist nämlich der Frank Stoner hier auf dem Stream. Ja.

So kann eine Vinyl klingen. Soft Cell mit Tainted Love, das Ganze von Maxi Vinyl. Schicke, schicke, schicke Scheibe, habe ich schon ewig nicht mehr gehört. So, und dann gucken wir nochmal in die Wunschbox, letzter Wunsch für heute. Und zwar ist der von einem anderen Stern, wer auch immer das ist. Und für die sogenannten Moonshinder wird sich gewünscht Airborne mit Alive After Death und Gruß an die NASA. Ja, weißt du Bescheid. Huch, schon zu Ende.

Der Wunsch von einem anderen Stern. Airborne. Alive after death. Und mit einem Gruß an die NASA. So, jetzt muss ich sehen, dass ich die Übergabe hinkriege, ne? Dass es irgendwie einigermaßen pünktlich ist. Ich bedanke mich ganz, ganz herzlich fürs Zuhören. Mach nochmal einen Chat-Check. Wer ist im Chat? Arno 1, Burns, DJ Bagger, Fishhead, Frank Stoner, Gündalf, der Jupp ist da, Schnick Schnucki, Soundy Taste, Toast, Tyrone. Habe ich schon gesagt, dass das ein geiler Name ist. Und Wook Eye. Auch ein geiler Name eigentlich. Ja, ich bedanke mich ganz, ganz herzlich fürs Zuhören. An den... Ja, für das zahlreiche Mitmachen. Und freue mich jetzt an den Frank zu übergeben und hoffe, ihr freut euch auch und ja, bleibt uns gewogen, ne? Ansonsten der letzte Titel, jetzt den letzten Titel, weil ich muss jetzt so ein bisschen den Übergang in den Vintage-Club schaffen, ne? Ja, wir müssen auch ein bisschen Vintage werden jetzt. Und den Titel, den habe ich auch durch Frank kennengelernt. Ja, ist schon relativ lange her, aber ich fand den Titel so bärenstark. Und den spiele ich jetzt mit Freude. Und wie gesagt, wünsche euch viel, viel

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Und damit einen wunderschönen guten Abend. Herzlich willkommen bei Radio Emergency, wo es jetzt nach dem Heiko weitergeht mit dem Vintage Club. Mit mir am Mikrofon Frank Stoner hier aus Chemnitz. Schön, dass ihr eingeschaltet habt an diesem heißen Montagabend. Heute kein Fußball. Heute ist Radioabend. Ja. Oh, ey, Mann, Fußball-WM. Man ist ja wirklich schon langsam froh, dass mal ein Tag kein Fußball ist. Ich weiß ja nicht, wie es euch geht. So, ich schaue gern Fußball und viel, aber ey, irgendwann habe ich echt auch immer auch so ein Hangover. Auf der anderen Seite ist es ganz cool. Es gibt nur noch 3 Spiele. Die sind natürlich alle cool, ja. Aber heute nicht, deswegen werden wir das gar nicht thematisieren, sondern spielen einfach mal so frei in den Abend hinein. Und los ging es ja hier mit The Velvet Underground aus New York. So ein Hommage auch ans Rock'n'Roll Radio. Und das ist, was wir sind hier auf Radio Emergency. Und bleiben wir gleich in New York. Nummer, die habe ich erst vor kurzem gespielt, als ich mit den Kollegen Valentiano und Matt Steve die Vinyl-Vereinssendung gemacht habe. Und ich habe mal reingeschmissen, so ein Best-of, weil die eigentlich nicht wirklich Alben gemacht haben. Oder haben sie schon, aber mehr Singles damals noch in den 60ern. Aus New York, The Lovin' Spoonful. Die Band von John Sebastian. Echt ziemlich underrated, weil die auch eine wichtige Rolle gespielt haben in der Entwicklung von dem, was wir Rockmusik nennen. Hört euch zum Beispiel dieses Teil hier an, von 1965. Ey, da haben gerade die Birds auch angefangen. Ja. Da waren die Beatles noch in ihrer ersten Phase so mit, in British Invasion. Da haben die aus New York schon so einen für damalige Zeit modernen Rock-Pop-Song gemacht. The Lovin' Spoonful, John Sebastian aus Greenwich Village mit Do You Believe in Magic?

Do You Believe in Magic? The Lovin' Spoonful aus New York waren das. John Sebastian. Und 1965, unglaublich, damals war das echt so ein ultra moderner Song. Amerikanische Band, die schon so klingen wie die Beatles, die mit elektrischen Instrumenten spielen. Wow. Und das ganz weit weg von Kalifornien, wo er dann diese neue Hippie-Musik, wie es dann genannt wurde, entstanden ist. Ja. Aber es gab auch eben in New York diese Impulse. Und es ist eigentlich echt ein spannendes Thema, wenn man so drüber nachdenkt. Denn habe ich jetzt die letzten Mal, ich habe letzte Woche nicht gesendet, habe ich eine kleine Pause mir gegönnt, gestattet. Ja, haben wir Fußball geguckt. Und in den letzten Tagen habe ich so ein paar Mal drüber nachgedacht. Ja, krass, wir haben jetzt ja 2026. Und einfach mal so auf der Suche nach, gibt es irgendwelche Jubiläen, bin ich ja gelandet, wow, vor 60 Jahren war also 1966. Und 1966 ist in der Musikgeschichte ein so spannendes Jahr. Ey, das ist, wo sich Rockmusik, wo die nicht erfunden wurde, aber wo sich Rockmusik, das, was wir Rockmusik nennen, wo sich das definiert hat. Und da sind so viele spannende Sachen passiert, in Amerika, aber eben auch in England. So gleichzeitig, alles in 66, wo man gehört hat, okay, jetzt ist es nicht mehr Blues, jetzt ist es auch nicht mehr Beatmusik, jetzt ist es auch nicht mehr Rock'n'Roll. Jetzt ist was Neues am Start. Und ich weiß gar nicht, wann dann der Begriff Rockmusik sich durchgesetzt hat, wo man etwas Roll dann rausgelassen hat. Aber so, das muss so eine spannende Zeit gewesen sein. Wenn du damals irgendwie unterwegs warst als Musikfreund, da sind wirklich jede Woche, jeden Monat sind Platten rausgekommen, die krass, die Musik verändert haben, ja. Zum Beispiel 1966, eine der wichtigen Meilensteine so auf dem Weg zu dem, was Rockmusik werden sollte. Man kann es echt nicht nur auf ein Event oder auf einen Künstler runterbrechen, aber einer der wichtigen Meilensteine ist, als Eric Clapton die Bluesbreakers verlassen hat, John Mayalls Bluesbreakers, und dann Cream gegründet hat. Die erste Supergroup überhaupt. Man könnte so sagen, das ist auch mit einer der ersten Rockgruppen in dem Sinne. Cream. Hier mehrere, also drei Leute halt so aus verschiedenen Bands zusammengestellt. Und wir sind dann die Cream, die Crème de la Crème, die Sahne der britischen Blues-Szene. So. Das ist wirklich schon, was im Namen da drin steckt. Und 1966 haben die sich gegründet und haben auch gleich das erste Album rausgebracht. Das heißt einfach nur Fresh Cream. Frische Sahne. Und daraus hören wir den Titel NSU. Hier sind Cream.

NSU. Das war ein Cream aus ihrem 1966er Debütalbum. Und da hörst du sogar noch, da sind sie mit den Aufnahmetechniken noch gar nicht so richtig erfahren gewesen. Mit diesen Stereo-Effekten und so. Es ist bei den frühen Cream-Sachen, ähnlich wie auch in Amerika, bei den frühen Doors-Sachen, fällt es richtig auf so. Die wurden auch manchmal noch Mono veröffentlicht. Gab es zwei Veröffentlichungen, Mono und Stereo oder sowas. Ganz neue Technik damals. Boah, man kann das mit zwei Ohren hören. Wie cool ist das denn, ne? Ja, 1966, hey, es ist unglaublich, wie viele Dinge da passiert sind. Und es ist so eine spannende Geschichte, weil du kannst es eben nicht reduzieren auf einen Musiker und sagen, okay, hier mit dem Song, mit dem Album, da ist jetzt irgendwas Neues entstanden, Rockmusik. Sondern es sind so viele großartige Musiker so dabei gewesen, die alle irgendwie so das Gefühl haben, wie sich so der Zeitgeist verändert. Und wie dann gleichzeitig eben so diese Härte in die Musik kam, das, was Rockmusik ausmacht. Ja. Und ich meine, wir können natürlich hier frei drüber sprechen, weil da gibt es jetzt gar nicht so strenge Genregrenzen, so, aber es ist halt irgendwie plötzlich passiert. Und es ist auch so spannend, so was so alles an Vorläufern waren. Ja. Und eine von den Ereignissen, die 1966 passiert sind, die Rockmusik erst so richtig definiert haben, das war die Ankunft von Jimi Hendrix in London. Ja, Jimi Hendrix, der war ja vorher, hat er noch in New York gespielt, im Greenwich Village, hey, im Zentrum von der englischen, amerikanischen Folk-Szene. Dort war Jimi Hendrix zu Hause, da war ich Folk-Fan. Tatsächlich, Jimi Hendrix war ein Riesenfan von Bob Dylan. Und die Frisur von Jimi Hendrix, da wollte er eigentlich so die Dylan-Friese nachmachen, ja, das ist tatsächlich so. Und der war aber eben auch schon, weil er auch diese Blues-Connections hatte, natürlich sehr gut an der elektronischen Gitarre. Und er hat halt einen so mit Jimmy, als Jimmy and the Blue Flames, haben sie dann so einen kleinen Club gespielt in New York. Und dort wurde er dann entdeckt 1966 von, ich glaube zuerst war es Linda Keith, eine von den Musen von den Rolling Stones. Und die war so abends halt aus und hat Jimi Hendrix gehört und wie der E-Gitarre spielt. Dann war sie so begeistert und hat sie zu Hause in England erzählt und gemeint, hey, da in New York, der spielt dieses Kit, der ist einfach Wahnsinn, sie müsst ihr holen. Und tatsächlich ist dann Chess Chandler, der berüchtigte, muss man sagen, Manager von den Animals, der ist nach New York geflogen, hat sich den Jimmy angeschaut und hat ihn direkt mitgenommen. Hat ihn eingepackt, hat gesagt, Junge, wir nehmen dich mit nach England und boah, da wirst du einschlagen wie eine Bombe. Und so kam es ja dann auch. Hat ihn nach England gebracht und gibt ganz viele schöne Urban Legends. Jimmys erste Performance und dann die ganzen englischen Guitar Heroes, wie dann also so die Kinnlade runtergefallen ist. Oh fuck, was macht der denn und so. Dann haben die alle zusammen gejammt und gespielt immer wieder. Naja, so oder so, Jimi Hendrix, tatsächlich seine Karriere ging dann in England los. Chess Chandler hat dann um ihn rum eine Band aufgebaut und es waren dann die Jimi Hendrix Experience. Das sind englische Musiker, das sind England aufgenommen und das ist genau in diesem Flow drin, so als was Cream so losgetreten haben, ja, wie eben aus dem Blues Rockmusik wurde und aus jener Zeit, aus diesen ersten Alben, muss ja erst 1967 rausgekommen, hören wir die Nummer Foxy Lady.

Mitch Mitchell hier an den Drums, ey. Ich meine, und auch das, ey, wenn du das ganze Ding anhörst, das haben die 66 geschrieben und aufgenommen, 67 dann die Platte rausgekommen, aber ey, das ist so, das muss unfassbar neu gewesen sein damals. Das ist halt kein Blues mehr. Was zum Teufel ist das, ey? Das ist kein Blues. Das ist auch nicht mehr Beatmusik. Das ist auch nicht mehr Folk, der jetzt elektrisch gespielt wird. Ey, this is something new. Und da brauchst du dann auch der Drumming-Stil von so, hier jetzt eben Mitch Mitchell. Ja, die haben sie aus dem Jazz geholt, ja. Weil da mussten sie erstmal so Rockdrummer, mussten sie erstmal entwickeln, so. Wahnsinn, ne? Ja, das war so die Story, wie Jimi Hendrix nach England gekommen ist. Und das hatte ja noch mehr Konsequenzen, ne? Denn in dieser kleinen, winzigen Band in New York, wo er noch Jimmy and the Blue Flames war, in der Band, da war noch ein anderer blutjunger Musiker, auch so ein Prodigy, so ein Wunderkind, auch Gitarrist. Ja, es muss auch so geil gewesen sein, wie die zu zweit gespielt haben. Ja? Nämlich Randy California. Und den Namen, den hat er von Jimi Hendrix verpasst bekommen. Der hieß natürlich nicht California mit Nachnamen. Aber die hatten zwei Randys in der Band und Jimmy hatte mal den einen Randy California genannt, der andere war Randy Texas, damit keiner durcheinander gerät. Und Randy California, Jimmy hat damals eben zu Chandler gesagt, hey, ich habe meine Band, ja, nimm uns nach England und bring uns raus. Ja. Aber der Randy California, der durfte nicht mit, weil der war noch zu jung. Der war, glaube ich, erst 16 oder 17. Und dann hat eben sein Vater dann gesagt, nee, Junge, das geht nicht. Also ich meine, bei aller Liebe. Und sein Vater, der war selber professional im Music-Business. Das war der Jazz-Drummer Ed Cassidy. Gefragter Jazz-Drummer, der halt in Studios gespielt hat, genauso wie auf Tourneen. Ein professioneller Musiker. Und der war natürlich schon offen, dass der Sohn so auch Musiker wird. Aber 16, 17 war es noch zu jung. Er hat gesagt, okay, wenn du 18 bist, dann schon, aber jetzt nicht. Und dann war natürlich der Junge, Randy California, ja, völlig fertig, ja. Und wer weiß, Leute, was gewesen wäre, wenn Randy California mitgekommen wäre mit Jimi Hendrix und die als Doppelgitarrist-Front irgendwie eine Band gegründet hätten und nicht dieses berühmte Jimi Hendrix Experience Power Trio. Wer weiß, wie sich das entwickelt hätte. Aber ja, der Randy California natürlich dann hart getroffen von seinem Dad. Aber ja, sein Dad hat ihm dann ein anderes Angebot gemacht. Na gut, okay, ich verstehe schon, du bist traurig. Wie wär's denn, wenn wir eine Band gründen? Und dann bin ich erst dein Vater, ich bin der Schlagzeuger und du bist Gitarrist und Sänger und Frontman und da hast du immer noch einen Blick auf deinen Sohn im Mann. Ne? Bist du selber eben auch bei den Tourneen dabei und bei den wilden Aftershow-Partys und so ist es dann gekommen. Und die haben die Band gegründet, eine amerikanische Band dann dementsprechend und die heißen Spirit. Und ab Ende der 60er ging es bei denen los. Ich habe jetzt hier einen Song von ihnen dabei, der ist schon von 1970, aber es ist halt mein absoluter Favorite-Song von Spirit, auch aus meinem Lieblingsalbum, das heißt 12 Dreams of Dr. Sardonicus. Und wir hören die Nummer When I Touch You. Hier ist ein Spirit mit dem großen Randy California.

Aus dem Album The 12 Dreams of Dr. Sardonicus. Das war ein Spirit aus Amerika mit When I Touch You. Und wo wir gerade dabei sind, so, ey, Frühzeit des Rock, große amerikanische Gitarristen. Schmeiße ich noch einen rein hier direkt hinterher. Joe Walsh. Joe Walsh, auch absoluter Mega-Gitarrist, schon sehr, sehr früh am Start. Und dem seine Band war die James Gang. Und die kamen halt so ein bisschen aus der Provinz. Ja, die kamen weder New York noch Kalifornien, sondern aus Ohio. Ich weiß immer nicht, aus welcher Stadt. Cleveland oder Cincinnati? Hauptsache aus Ohio und mit C fängt's an. Cleveland oder Cincinnati, die James Gang. Und dieser Joe Walsh, echt eine fantastische Karriere auch gehabt. Mit der James Gang sich richtig nach vorne gespielt. Und da hat man schon bald gemerkt, hey, gerade der Gitarrist, also der Typ, der ist wirklich, der ist besser als die Band. Und da hat er eine Solo-Karriere gemacht, ein paar Jahre lang. Hat sich da ausgetobt und dann rechtzeitig vor Hotel California bei den Eagles eingecheckt. Und seine Schäfchen ins Trockene gebracht. Hey, Wahnsinn, Joe Walsh. Aber bei der James Gang, Herr Wahnsinn, was der da auch schon für experimentelle Sachen gemacht hat. Hier eine Nummer von 1970. Die James Gang mit The Bomber. Und The Bomber, das klingt jetzt eigentlich so, nach Anti-Kriegssongen und so weiter. Und irgendwie nach Eric Burdon, Sky Pilot oder sowas. Aber tatsächlich fängt es an wie so ein richtig typischer James Gang, Joe Walsh Gitarrock. Und hat aber dann so einen unglaublich großartigen Zwischenteil. Hört's aber an, hier ist die James Gang mit The Bomber.

Aus dem Album The James Gang Rides Again von 1970. Absolute Perle. The Bomber. Joe Walsh hier an der Gitarre. Und das ist ein Stück und eine Band und auch ein Gitarrist, die eigentlich auch sträflich übersehen werden, wenn du überlegst, hey, 1970, was für ein wahnsinniger, krasser Rocksong, so, den der da rausgeschüttelt hat. Ja. Sein Spiel, so seine Gitarre, erinnert so ein bisschen auch an, finde ich immer, an Led Zeppelin, an Jimmy Page. Ja. Ohne, dass ich jetzt sage, dass der sich da abgeguckt hat, aber es ist einfach, ey, Wahnsinn, das ist so dieser ganz frühe Hardrock und hier schon so ausgefeilt und perfekt und dann mit diesem großen Bolero, Ravel, ja, ein bisschen Klassik hier am Start im Vintage Club. Wie er das so adaptiert, ich meine, das ist highly experimental und gleichzeitig ist es schon so krass ausgefeilter Hammerteiler. Und ja, das führt uns jetzt zu einem Song, der wieder zurückgeht ins Jahr 1966, heute vor 60 Jahren. Super spannendes Jahr in der Rockgeschichte. Ich würde sagen, 1966 hat sich Rockmusik definiert. Und in diesem Jahr 1966, da wurde eben auch ein Song aufgenommen, der jetzt im Nachhinein gesehen, das hat man damals gar nicht mitbekommen, aber im Nachhinein gesehen, wahrscheinlich absolut einer der wichtigsten Rocksongs war. Vielleicht einer der allerersten Rocksongs. Noch wahrscheinlich einer der allerersten Hardrock-Songs. Und das ist, wo auch mit Sicherheit Joe Walsh Inspiration rausgezogen hat. Nämlich die Nummer heißt Beck's Bolero. Und das ist wieder das Bolero. Ravel. Ja, tatsächlich, Joe Walsh war nicht der Erste, der es auf diese Idee gekommen ist. Sondern 1966 hat Jeff Beck den Bolero aufgenommen. Und Jeff Beck, hier einer der großen englischen Gitarristen, und der war zu dem Zeitpunkt Gitarrist bei den Yardbirds, die ja 3 Mega-Gitarristen hatten. Ja. Vor Jeff Beck war Eric Clapton bei den Yardbirds und nach Jeff Beck dann Jimmy Page. Und aus den Yardbirds wurden dann die New Yardbirds, wurde Led Zeppelin. So. Also Wahnsinnsband. Ja. Und in der Zeit, wo Jeff Beck dort war, da hat er auch Solo-Sachen aufgenommen. Und da hat er sich einfach ein paar Leute eingeladen, so für Sessions. Und er hatte so ein bisschen was vorbereitet und dann schauen sie halt mal, wohin es ging. Aber für die Session, die dort Mitte Mai 1966 in den IBC-Studios in London die Typen da zusammenkamen, das ist schon ein Line-Up wie von einer absoluten Supergroup. Da kam eben Jimmy Page. Jimmy Page zu dem Zeitpunkt war der vor allem als Session-Musiker mega angesehen. Natürlich nicht bekannt, nicht als Star, aber in der Musikerszene. Der hat in den 60ern zu unglaublich vielen englischen Beat-Songs, hat der eigentlich so die Gitarren-Soli eingespielt. Der war schon hoch angesehen. Jimmy Page und Jeff Beck, die waren auch Freunde und Jeff Beck hat den Jimmy eingeladen. Dazu Keith Moon, Schlagzeuger von The Who. Ja, und der durfte eigentlich gar nicht mitspielen, ja, weil hier Pete Townsend von The Who, der hat da so wie so eine Glucke darauf geachtet, dass keiner so ihm den Keith Moon stiehlt. Der hat schon immer so gerne mit so anderen Dudes geflirtet, wie eben mit Jimmy Page und mit Jeff Beck. Und die Legende sagt, dass Keith Moon da mit Sonnenbrille und gerade sich in den falschen Bart angeklebt hat, irgendwie so eine tiefe Kappe ins Gesicht gezogen, hat er sich da morgens ins Studio reingeschlichen. Ja. Und dort auch noch die beiden Session-Musiker John Paul Jones und Nicky Hopkins getroffen. Ey, John Paul Jones ist dann später eben Bassist von Led Zeppelin geworden. Und Nicky Hopkins als Session-Musiker, der spielt hier Piano, hat bei ganz vielen Sachen mitgemacht, auch bei den Stones und so weiter. Das war so ein krasses Line-Up, ey, was da Jeff Beck so zusammengebracht hat. Und dann hat Beck eben diesen Bolero ausgepackt, eben inspiriert von Ravel, von Klassik. Nein, ist es keine Klassik, weil Ravel ist ja moderne Musik, das ist 19. Jahrhundert oder schon 20. Aber eben inspiriert von dieser Art von Musik und das auf die Rockmusik übertragen. Und dann haben sie diesen Song aufgenommen. Und im Nachhinein streiten die sich oder haben sich ihr Leben lang gestritten, Jimmy Page und Jeff Beck, wer hat eigentlich hier den Song komponiert? Damals war es egal, der Song ist dann auch erst ein Jahr später erschienen als B-Seite von Hi Ho Silver Lining. Also man wusste gar nicht, was man damit anfangen soll, die Plattenfirma auch nicht. Ja. Und deswegen hat sich das auch keiner so richtig aufgeschrieben, weil es irgendwie irrelevant erschien. Aber später hat man dann gemerkt, shit, das ist einer der wichtigsten und bedeutendsten Rocksongs überhaupt. Und da wollten natürlich beide dann ihren Credit haben. Und wahrscheinlich haben beide so ihren Einfluss drin. Du hörst natürlich die Idee, okay, ist Jeff Beck mit dem Bolero.
Aber ich sag dir, Jimmy Page, den hörst du ja voll raus. Gerade dann in dem Zwischenteil. Da kommt dann so ein Break, wo es dann richtig wild wird, wo Keith Moon dann so ausrastet und da rumbrüllt. Und dann kommt so ein Gitarrenriff von Jimmy Page und wow, shit, das ist schon 100% Led Zeppelin. Das ist Hard Rock. 1966, hey, ich meine, da waren die Beatles auch noch in Schwarz-Weiß. Denk mal nach, ey, wie lange das zurück ist. Ja, jetzt im Sommer vor 60 Jahren ist es aufgenommen worden. Ich glaube tatsächlich im Sommer, war es nicht im August? Im Mai, habe ich ja vorhin schon gesagt. Im Mai wurde es aufgenommen. Hier ist Jeff Beck mit Beck's Bolero in absoluter Superstar-Besetzung.

Bex Bolero von Jeff Beck, erst 1967, ein Jahr später dann auf der B-Seite von High House Silver erschienen. Aber hey, einer der ersten Rocksongs überhaupt in der Musikgeschichte und ja, bestimmt einer der ersten Hardrock-Songs. Oh, das ist doch Hammer. Du hörst da in dem Break Jimmy Page. Das ist 100% Led Zeppelin. Das hat er da schon alles im Kopf gehabt. Ja? Und ich meine, diese Besetzung, in der die den Song aufgenommen haben, das hätte auch Led Zeppelin werden können. Der Page wollte natürlich den Keith Moon haben, aber gut, den haben sie nicht bekommen. Ja? The Who haben den nicht losgelassen und war ja auch schon eine fette Band, The Who. Ja? Und Led Zeppelin am Anfang war auch keiner sicher, ob das wirklich funktioniert. Ja? Irgendjemand hat doch auch gesagt, so Led Zeppelin, also der Name, der kommt auch, da gibt es mehr Stories natürlich. Aber unter anderem soll es gewesen sein, weil einer denen gesagt hat, hey, euer, das, diese Band, die wird untergehen wie ein bleierner Zeppelin. So, weißt du? Das Ding kann nicht fliegen. So. Aber Jimmy Page, du hörst hier schon seine Vision 1966 und er wusste, wohin die Reise geht. Und wenn du dir dann denkst, was die dann in den 70ern dann vor allem dann abgerissen haben, Led Zeppelin, Wahnsinn. So. Ja, das ist 1966. Hier hat sich die Rockmusik manifestiert irgendwo. Ja. Und dieses Bolero-Ding, das ist auch echt so interessant, dass eben diese Prise Klassik damit rein muss in unseren großen Zaubertrank von dem, was was Rockmusik werden sollte. Und wir haben schon Joe Walsh gehört, den das auch gekickt hat. Und gibt noch eine Version, wo so ein bisschen Bolero-Moves mit drin sind, von Deep Purple. Und das ist aus dem ersten Album von Deep Purple, 1968 rausgekommen, Shades of Deep Purple. Und das ist auch so, ja, jetzt sind wir schon 2 Jahre nach dem Original von Beck, aber Deep Purple, wie viele neue Bands, die da gekommen sind, die wussten auch noch nicht so richtig, wohin. Ja, die Rockmusik kam mit 1966, okay, die E-Gitarre, das wird immer krasser so. Aber dann kam ja erstmal noch diese Psychedelic Era und da waren sich viele Bands auch gar nicht so sicher, auf in welche Richtung sollen sie eigentlich gehen. Status Quo zum Beispiel waren damals schon am Start, wussten auch noch nicht so recht, hatten noch nicht ihren Boogie, ihren typischen Sound so. Und die Purple eben auch nicht. Und auch im Songwriting, die haben eigene Sachen gemacht und dann haben sie aber auch so ein paar Sachen wiederum gecovert. Wow, Jimi Hendrix ist halt auch schon mega geil. Und da sind ein paar echt interessante Tracks rausgekommen. Hier eben ein Song von Jimi Hendrix, Hey Joe, und gleichzeitig hat John Lord ein bisschen seine Klassik, in dem Fall Ravel, Bolero Vision ausleben können. Wie das zusammengehen soll, fragt man sich eigentlich, aber ey, es ist eigentlich ziemlich gelungen. Von 1968 hier sind Deep Purple mit Hey Joe.

Deep Purple waren das aus ihrem Debütalbum Shades of Deep Purple von 1968. Das sind wir noch mit der Urbesetzung. Ja. Und hier auch Hey Joe, eigentlich ein Jimi Hendrix Song, aber dann gleichzeitig eben so dieses Ravel Bolero Thema da auch gekommen. Ne? Ich meine, das haben die damals echt alle geliebt. Das passt auch irgendwie so gut. Und no shit, ich glaube, es ist auch eine nicht ganz unwichtige Zutat für diesen Zaubertrank, der Rockmusik wurde. Du brauchst so eine Prise Klassik auch. Einfach so, das hat die damals

sich eigentlich gelöst schon aus dem, was Beatmusik eigentlich war. Da war jetzt nicht mehr nur yeah, yeah, yeah, ja, sondern es ging einfach weiter so. Und tatsächlich, und auch das muss man sagen, wenn wir über die Entstehung von Rockmusik sprechen, man muss auch über die Rolle von den Drogen sprechen. Und wir wollen die Drogen nicht verherrlichen, aber es ist einfach, würde der Wahrheit nicht gerecht. Das LSD hatte auch eine große Bedeutung in der Entstehung von Rockmusik. Sowohl in Amerika als auch eben in England. Die Musiker, die das LSD genommen haben, die haben eine Vision bekommen. Und das ist eben genau diese Vision jenseits vom Tellerrand. Und danach waren die nicht mehr einzufangen in ihre alten Genres. Mach halt einfach noch weiter, yeah, yeah, yeah. Es läuft doch gut, es ist erfolgreich. Nee, wow, die Beatles wollten mehr. Und so ging es ganz vielen Bands. Und auch die Subkultur ist dementsprechend so explodiert. Und ich habe mal so, als diese Platte rausgekommen ist, 1966, war ich noch nicht mal auf der Welt, aber ich habe später dann von jemandem gelesen, der damals die Platte gehört hat und in Amerika, ein Amerikaner, wo das mit dem LSD schon ein bisschen voraus war, gerade in Kalifornien, ja, in England, war, das kam ja dann aus Kalifornien, war in England noch nicht so verbreitet und da so ein kalifornischer Musikfreund, wo der das erste Mal Revolver gehört hat, hat er dann so gemeint, oh krass, meine Lieblingsband ist auf Acid, so, und da kannst du gar nicht fassen, ne? Und tatsächlich, du kannst es hören bei Titeln. Und ich habe jetzt einen Song rausgenommen, das ist wahrscheinlich dann eh dann der experimentellste, aber es ist halt auf einem Beatles-Album 1966 drauf, Revolver, damals noch alles schwarz-weiß, und wir hören die Nummer Tomorrow Never Knows. Und ja, die ist natürlich extrem psychedelisch und aber auch eben innovativ, was da schon alles drin ist, weißt, dann sind die ersten Rückwärtsaufnahmen und so weiter, wie weird auf einmal die ganzen Sounds werden, wie hart das alles auch schon wird. Hier sind die Beatles 1966 mit Tomorrow Never Knows.

Hallo, hat meine Platte vielleicht irgendwie einen Fehler? Nein, das ist Kunst. Leute, es hebt ab, Rockmusik ist geboren. Ne? Nichts wird mehr so sein wie zuvor. Und jetzt wird von Platte zu Platte, wird hier immer mehr eingerissen. Ne? Unfassbar, 1966, die Beatles mit Revolver. Jetzt gehen wir mal nach Amerika und gucken, was dort so alles passiert ist. Es ist alles zeitgleich passiert und natürlich haben die sich zum Teil auch gegenseitig beeinflusst. Gerade bei Revolver, wir wissen ja dann hier, dass die Beach Boys, Brian Wilson, sich da auch wieder total dann inspiriert gefühlt hat, dann seinen Pet Sounds zu machen und so weiter. Klar haben die sich gehört. Aber trotzdem, viele von den Entwicklungen, die dann so zu dieser Rockmusik geführt haben, die sind halt zeitgleich passiert, dann an unterschiedlichen Orten, unabhängig voneinander. Aber es ist halt der gleiche Zeitgeist, den halt die Künstler irgendwie gechannelt haben und dann eben diese Ketten gebrochen haben. Und in Amerika, da hat das eins von den Zutaten von so einem Zauberdrang. Wenn man so sagt, weißt du, woher kommt Rockmusik? Natürlich der Blues ist mal das Erste. Blues und auch der Rock'n'Roll und natürlich die Beatmusik, die British Invasion, aber auch der Folk. Die Folkmusik, die ist auch super wichtig, ja. Was auch was so Songwriting angeht und Singen und Texte und so, ja. Und in Amerika, da gab es ja in den 60ern mit eine sehr starke Folk-Szene, vor allem in New York, in Greenwich Village. Die waren alle Folker. Und dann gab es aber dieses Phänomen, dass, weil eben die Leute, die haben die Beatles gehört. Und dann war so die Idee, hey, wir können doch eigentlich unsere Folkmusiker, könnten wir auch wie die Beatles elektrisch spielen lassen. Dann können wir da mithalten, weil Songwriting können die Folker. Und so ist es dann gewesen, dass in Kalifornien, um eben auch so ein bisschen Distanz zu bekommen zu dieser Folk-Szene in New York, sind sie an die andere Seite der Küste gegangen. Und dort haben dann Folkmusiker haben dann Rockbands gegründet. Und einen der allerersten, so, das waren die Byrds, wo schon der Name, die wird mehr mit Y geschrieben, als Hommage an Bob Dylan, weil Bob Dylan, Folker, Songwriter, und jetzt spielen wir das Ganze aber in Beatles-Besetzung, so vom Line-Up mit E-Gitarren und E-Bass und so. Und das war das Rezept der Byrds. Und das erste Album von den Byrds 1965 rausgekommen. Und wir hören halt diesen neuen Sound. Das ist natürlich immer noch ein Stück weg von dem, wenn man über Rockmusik spricht, was wir vorhin gehört haben, was so die Jungs Jeff Beck und Jimmy Page gemacht haben. Aber hier hören wir jetzt die Byrds aus ihrem Debütalbum mit, bis heute noch wahrscheinlich einem ihrer größten Songs, der natürlich aus der Feder von Bob Dylan stammt, Mr. Tambourine Man.

Mr. Tambourine Man, die Birds waren das. Und boah, das Ding ist von Anfang an auch so mega erfolgreich gewesen. Da stand halt die ganze amerikanische Musikindustrie dahinter. Die haben das gespielt und auf Radio. Und der Sound ist auch echt neu und erfrischend. Und diese Rickenbacker, die Roger McGuinn hier spielt, diese zwölfseitige Gitarre. Wow. Ja, das Ding ist so erfolgreich gewesen und über Nacht sind letztens die Birds Superstars geworden. Und da haben natürlich dann viele Leute so, die da in dieser Folk-Szene waren, in New York gesessen und haben sich gedacht, was ist hier los so? Ich meine, weil die kannten die ja zum Teil. Was? Hey, das sind jetzt die Birds, die kannten die einzelnen Musiker. Das waren mehrere von denen, waren eben auch aus dieser East Coast Folk-Szene. Und da haben sich dann gewundert, das gibt's ja gar nicht. Und wir sind hier in New York, ja, wir sind immer noch politisch auf der richtigen Seite als Folker, non-kommerziell. Aber es nervt halt irgendwie, weißt du, ich meine, wir haben überhaupt keine Kohle so und die Birds, weißt du, wo fliegen die hin? Und dazu gehören zum Beispiel Musiker wie die Mamas und die Papas. Bei denen war es genau so. Die saßen in New York und haben sich gedacht, shit. Und die haben einen eigenen Song dann darüber geschrieben, über dieses Phänomen von California Dreaming. Ja, also, du hockst in New York und in Kalifornien, da werden die Leute steinreich mit der Mucke. Und wir, weißt du, wir spielen immer für Nappel und Ei. Und der Song, wo sie das wirklich, diese ganze Story erzählen, der heißt Creek Alley von 1967. Und allein mal so die erste Strophe, aber ich meine, das sind ganz viele Strophen, das ist echt so ein Storytelling über diesen Shift von New York nach Kalifornien, ne? Aber wie schon losgeht so. Erste Strophe singen sie John and Mitchie were getting kind of itchy. John and Mitchie, das sind hier John und Michelle Phillips von den Mamas und Papas, ja. They were getting kind of itchy just to leave the folk music behind. 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Hier noch Sebastian ist erwähnt, John Sebastian von The Lovin' Spoonful. Und da sagen sie, weißt du, nach jedem Song, da wurde da der Hut rumgereicht. Und wenn du Glück hast, hast du ein paar Cent drin gehabt, konntest du eine Cola kaufen. Ja. Dann geht's weiter hier. Und dann McGuinn and McGuire just are getting higher in L.A. You know where that's at. That's where it's at. And no one's getting fat except Mama Cass. Ja, und gleichzeitig sehen die halt McGuinn und McGuire, also Roger McGuire hier, auch eben so ein Folker, der da sehr erfolgreich wurde. Aber eben McGuinn, das sind die Birds. Shit, ey, die fliegen da immer höher in L.A. Und wir müssen noch einen Hut rumgehen lassen. Ey, nichts da. Wir lassen uns auch diese Folk-Szene einfach hinter uns und ziehen nach Westen. Hier ist der ganze Song, die Mamas und die Papas mit Creek Alley.

California Dreaming is becoming a reality. Ja, Mamas und die Papas, hey, die haben den Wechsel lang gemacht. Hier Creek Alley von 1967, wo sie das beschreiben, wie sie und diese ganze, oder viele Leute aus dieser East Coast New Yorker Folk-Szene dann nach Kalifornien gegangen sind, sie gedacht haben, hey, warum nicht reich werden? Ne? Und hey, für die Mamas und die Papas hat das auf jeden Fall funktioniert. Die sind in Kalifornien zu Superstars geworden und gerade Mama Cass ist auch legendär, so der ihr Partyhaus im Laurel Canyon und so. Und ich meine, das ist aber mal ein ganz anderer Lifestyle. Vorher warst du so gerade mal noch ein Level über dem Straßenmusiker und ab nach Kalifornien und nach einer Platte bist du auf einmal Superstar. Und hey, da sind natürlich dann ganz viele da nach Kalifornien gezogen und wollten das auch haben, ja. Und auch eben weit weg von New York, weil diese Folk-Szene dort, wo die eigentlich alle kamen, die war ein bisschen spaßbefreit. Das muss man wirklich sagen. So, die war eben auch politisch, die war intellektuell, das waren Studenten, Greenwich Village, Avantgarde und so weiter. Und die haben auf diese ganze elektrische Musik eigentlich hinabgeschaut. Die haben auf die Beatles und die British Invasion hinabgeschaut und gesagt, hey, das ist Kindermusik und so, weißt du, das ist nicht ernsthaft. Und die haben sich selber schon in den 60ern halt, weißt du, so war alles in Richtung Revolution und so. Und da hatten die überhaupt keinen Bock darauf. Und die haben das komplett abgelehnt, diese Kommerzialisierung, wie sie es genannt haben. Und das waren dann eben auch richtig streng zu denen aus ihrer Szene, die dann aber doch künstlerisch irgendwie und wahrscheinlich auch finanziell so diesen Call halt gehört haben und gesagt haben, hey, weißt du was, ich möchte jetzt auch Rockmusik machen. Ich möchte auch E-Gitarre spielen. Das ist einfach geiler so. Und nicht zuletzt waren es eben auch diese Drogen so, dieses Kalifornien, das hat electrified. Und am krassesten hat diese Front irgendwie zwischen diesen beiden Subkulturen Bob Dylan abbekommen. Und das ist eigentlich auch so eine legendäre Story, die so im Zentrum steht, wie Rockmusik entstanden ist. Ganz oft wird zitiert, naja, das ist als Bob Dylan 1965 auf dem Newport Folk Festival, Newport auch irgendwo so Atlantik, also East Coast, auf dem Newport Folk Festival, wie er das erste Mal elektrisch gespielt hat. Und die Leute einfach total geschockt waren. So, was ist jetzt los? Dylan spielt jetzt auch elektrisch. Dylan zieht sich jetzt auf einmal eine schwarze Lederjacke an, läuft rum wie so ein Rockstar und so. Ja. Und das haben die dem schwerst übel genommen. Ne? Schwerst übel. Und da gab es dann 1966 dann eben eine ganz große Bob Dylan-Tournee, wo er dann so sein Material so neu eingespielt hat, jetzt eben elektrisch. Und auf der Tournee, der wurde überall nur ausgepfiffen. Ja. Der hat dann auch ein neues Album aufgenommen und das sollte man auch unbedingt erwähnen. Highway 61 Revisited, 1965 aufgenommen. In der Zeit direkt nach diesem Newport Festival oder direkt davor, keine Ahnung, so in der Zeit halt auch. Der war eben schon die ganze Zeit so auf dem Weg, ey, ich steige jetzt auch raus aus dem Folk in die Rockmusik rein. Und das Album Highway 61 Revisited, ey, Musikkennern sagt ja schon der Name eigentlich, wohin die Richtung geht. Denn Highway 61, das ist so einer von den klassischen Blues-Highways. Der führt so von Norden nach Süden. Es startet irgendwo in Minnesota und geht einfach nur kerzengerade so nach unten und bis nach New Orleans, Mississippi Delta. Und der ist ganz so ein Mythos in der Blues-Szene. Irgendwo am Highway 61 soll die Kreuzung sein, wo Robert Johnson den Deal mit dem Teufel gemacht hat und so Zeug. Ja, das führt halt auch noch mehrere Südstaaten durch. Ja. Und Highway 61, also der Blues, und Blues haben die Folk akzeptiert, ja, als eben echte amerikanische oder authentische Musik. Aber jetzt der Blues Highway 61 Revisited, nochmal neu gehört, nochmal neu angeschaut, wir machen das jetzt neu. Das ist genau der Spirit, in dem Bob Dylan war. Aber die Fans, die haben es ihm nicht verziehen. Und ich habe jetzt hier eine kurze Aufnahme dabei, wo wir mal in die Royal Albert Hall gehen. Die ist in London, 1966, auf dieser legendären Tournee, die er da gemacht hat. Und da ist eine so eine Szene auf Band festgehalten, wie das Publikum ihn beleidigt. Und das war in jeder Halle so. Das gab dann schon Fans, die das neue Ding angenommen haben, aber viele haben ihm das nicht verziehen. Und hier schreit ihn einer an, so Judas, so Verräter, so richtig ernster. Und Bob Dylan, du hörst auch, wie angepisst er ist. Und irgendwann sagt er so zurück, you're a liar, I don't believe you. Und dann dreht er sich zu seiner Band um und ruft ihn so zu, play fucking loud und so weiter. Das war so der Krieg, der da aber stattgefunden hatte. So ein Kulturkampf, Wahnsinn, 1966. Ja. Und der Song, den sie dann danach spielen in der Royal Albert Hall, das ist einer der größten Dylan-Songs aller Zeiten. Viele sagen auch,
Das ist vielleicht der erste Rocksong, ja. 1965 aufgenommen. Und ich spiele ihn aber dann nicht aus der Royal Albert Hall, sondern spiele ihn dann eben aus dem gerade schon angekündigten Album Highway 61 Revisited, aufgenommen 1965. Und da sind auch schon interessante Leute, die da mitgespielt haben, ja. Denn unter anderem hören wir hier Al Cooper dann. Al Cooper, der später dann Blood, Sweat and Tears gründen sollte. Und wer hier auch am Start ist, an der E-Gitarre, das ist Mike Bloomfield. Ja, der hat hier mit Dylan eben den Like a Rolling Stone aufgenommen. Und das hören wir uns jetzt rein. Aber los geht's jetzt hier mit dem kleinen Upset in der Royal Albert Hall 1966. You're a liar.

Bob Dylan 1965, Goes Electric aus dem Album Highway 61 Revisited Like a Rolling Stone. Für viele der erste Rocksong überhaupt und nach wie vor einer der größten. Und das ist schon witzig, wenn du überlegst, dass damals dann diese Folkies ihn da alle da so angemacht haben. Ey, künstlerisch konnten die nicht mehr verkehrt liegen, ja. Das ist, ey, weil wenn du es hörst, Mann, wie geil ist das denn, ne? Diese Stimme auch von Bob Dylan, dieses Rebellische, die Lyrics auch, die eben noch diese Kraft haben von den 60s Bob Dylan, so rebellisch, was eben aus dieser Folk-Szene kam. Und dann passte das mit diesem Elektro-Sound an, der noch gar nicht so hart ist, aber das hat perfekt gepasst. Rockmusik ist rebellisch, das ist viel, viel mehr als nur so eine kommerzielle Teenie-Randerscheinung, was die damals, die Folkies, echt noch gedacht haben. Ja. Und ja, der Rest ist Geschichte, so. Wahnsinn. Ich meine, und Dylan, wie genial, weil er auch noch in dem Song da reinkommt, dieses Rolling, ja. Da sind die Rolling Stones natürlich irgendwie mit, fühlten sich auch angesprochen. Und da ist auch eben, das ist der erste Rocksong, aber es ist eben noch immer ein bisschen Roll auch drin, ne? Es ist einfach, ey, da ist so vieles zusammengefallen, ne? Und ja, dann ging es auf diese Tour eben, wo er dann zum Teil noch in den Clubs ausgepfiffen wird. Die ganze Zeit in England, genauso wie in den USA, so. Es war so 50-50 das Publikum, ja? Echt unglaublich, ja. Und die Band, die er da dabei gehabt hat, ja? Er hatte dann eben für diese Tour 1966, da braucht er dann richtig eine Band. Da konnte er dann nicht so hier den Al Kooper und so weiter und dem Blumenfeld mitnehmen, weil die waren ja auch alle selber in Bands. Und da hat ihn dann The Band begleitet. Die einfach sich nur The Band genannt haben, so als Begleitband für Bob Dylan. Und das waren Leute, die auch als super stark waren, die schon in den 50ern mit Ronnie Hawkins Rock'n'Rolling gespielt haben und die einfach schon brutal viel Erfahrung hatten. Und die waren eben alle musikalisch auch drauf, diese Transformation von Folk, von Rock'n'Roll zu Rock zu machen. Und das war die Backing-Band für Bob Dylan. Und 1966, dann ein krasses Jahr für den Great Chester. Er hat dann seinen Motorradunfall, einen schweren Motorradunfall, der ihm erstmal fast das Leben gekostet hätte. Und er hat ihn monatelang rausgenommen. Und da hat er sich dann zurückgezogen, Bob Dylan, in diesen kleinen Ort außerhalb von New York City namens Woodstock. Und dort einfach wieder zu Kräften zu kommen. Und The Band sind mitgegangen. Und The Band haben ein eigenes Haus gehabt dann in diesem Örtchen Woodstock. Das nannte man The Big Pink. Und dort, die haben dann nichts nach außen dringen lassen und waren halt monatelang oder fast ein Jahr, hat man von denen jetzt gehört. Und draußen ist halt so diese Revolution, die auch Bob Dylan mit angeschoben hat. Rockmusik ist born. Ey, das ist explodiert. Ja, die großen Festivals und so weiter. 1967 ist gekommen, Sommer der Liebe. Wahnsinn, was da alles abging. Ja. Und ja, von Dylan und The Band hat man nichts gehört. Nur Gerüchte. Ja, die haben dann beide in ihren Häusern, hatten die im Keller halt Möglichkeiten, Songs aufzunehmen und haben das massenweise getan. Das sind die sogenannten Basement Sessions. Und angeblich sind dort über 100 Songs entstanden. Und ja, 1967 haben The Band dann ein Album rausgebracht, wo dann eben Teil von diesen Songs am Start war. Und das Album heißt Music from Big Pink. Und das gilt auch als eins der ersten Rockalben überhaupt. Wo halt das ganze Album Rockmusik ist, sprich E-Gitarre, Bass und die haben aber auch hier so ein paar technische Produktionsweisen erneuert, also ein bisschen mehr Hall rein und was man nicht alles machen kann und so weiter. Und so ist dieses Meisterwerk entstanden und hier hören wir jetzt The Band mit Chest Fever.

dieser fette Sound von der Laurie Organ, die hier Garth Brooks spielt für The Band. Ay, was für ein großartiges Instrument. The Band waren das aus dem Album Music from Big Pink mit Chest Fever. 1968 ist es rausgekommen, ne? Ich vorhin falsch gesagt hier. 1968 und gilt das, ja, eine der ersten richtig großen Rock-Alben, wo jeder Song einfach drauf ist. Und ich meine, das Ding, das hat so viel Einfluss genommen. Beispielsweise ein Neil Young, der da schon in Kalifornien war mit Buffalo Springfield, der hat das auch gehört. Und okay, weißt du, es hat diese ganze amerikanische Rockmusik auf so einen Kurs gebracht. Auch das, was dann so West Coast Sound werden sollte. Absolut großartig. Aber wir kommen nochmal zurück zu, als Dylan wirklich elektrisch wurde, dort auf dem Newport Pop Festival und dann auch auf dem Highway 61 Revisited. Ich hatte es ja schon erwähnt, da hat er Musiker gebraucht, die dann diese Band halt übernehmen. Und bevor er dann The Band lange so als seine Begleitband hatte, damals waren das Leute von der Paul Butterfield Blues Band aus Chicago. Und an der Gitarre von Like a Rolling Stone haben wir da Mike Bloomfield gehört. Und zu dem müssen wir auch ein paar Worte sagen, weil das ist auch einer der so unterschätztesten Gitarristen. Und gerade so an dieser Schwelle, wo Rockmusik entstanden ist, Mike Bloomfield, einer der wichtigsten Leute dort. Der kam so aus reichem Hause, ja, hier Rich Jew from Chicago, seine Eltern ein großes Business gehabt und hat damit sozusagen überhaupt nicht dem Klischee des Blueses entsprochen. Damals hatte man immer noch gesagt, hey, der Blues ist so eine schwarze Musik und eigentlich musst du da jahrzehntelang Diskriminierung und die Welt von unten gesehen haben, damit du glaubwürdig den Blues spielen kannst. Aber das wurde schon eingerissen, natürlich durch die englischen Blueser, aber eben auch durch Leute wie Mike Bloomfield. Der ist in Chicago aufgewachsen und der war aber so gut, dass er schon als Teenager sich dort auch in den schwarzen Bluesclubs an der Chicago Southside blicken lassen konnte. Und unter anderem mit dem großen Muddy Waters. Der hat den Bloomfield schon beim ersten Hören, hat er schon gewusst, oh fuck, der Typ, der Junge, ist krass, wie der spielt. Und dann hat er den immer wieder unter die Fittiche genommen und die haben dann zusammen halt dann gejammt und so weiter. Und so ist dieser Mike Bloomfield groß geworden. Das heißt, die schwarzen Blues in Chicago dich mitspielen lassen, da musst du schon saugut sein, dass sie dich überhaupt ernst nehmen, ne? Und ja, da gab es halt mehrere so Blues-Begeisterte und da hat sich dann diese Band gegründet, die Butterfield Blues Band. Und ja, und Mike Bloomfield, dort eben Prodigy dabei und der hat auch so den... Also der war einfach einer der allergrößten so. Und deswegen hat den Dylan auch genommen. Dylan hat aber mal gesagt, so Gitarristen, Mike Bloomfield, das ist die erste Wahl. Dylan hat gesagt, das ist der beste Gitarrist, den er je gehört hat. Ja. Und wir hören jetzt mal was aus einem Album, das heißt Super Session. Und da ist auch wieder Al Kooper am Start. Ja, shit. Und Al Kooper und Mike Bloomfield, die haben sich tatsächlich kennengelernt bei den Aufnahmen zu Like a Rolling Stone von Highway 61 Revisited. Der Al Kooper, der sollte da eigentlich gar nicht mitspielen. Der durfte nur dort eigentlich still sitzen und zugucken. Aber der war blutjung, keiner kannte den. War aber irgendwie da im Studio. Und dann hat er da so einen Orgeltune eingespielt. Und seitdem war er im Business. Und dort haben sich tatsächlich der Bloomfield und der Kooper kennengelernt. Und wir bleiben im Jahr 1968. Da hat dann Al Kooper mittlerweile schon in Kalifornien relocated und Blood, Sweat and Tears und so hat er schon gemacht. Da hatte Al Kooper, der war auch so ein Connector. Ja, der hat auch eben produziert, dann auch in den 70ern ganz viel. Und der hat da ein Projekt gestartet, was er Super Session genannt hat. Und da wollte er eben Mike Bloomfield einladen, aus Chicago nach L.A. zu kommen und dort halt zusammen eine Session machen. Und sie haben für 2 Tage haben sie Studiozeit reserviert und dort ist dann dieses Album entstanden. Aber Mike Bloomfield ist nur auf der A-Seite zu hören. Denn nach dem ersten Tag, Mike Bloomfield halt damals schon, hey, schwere psychische Probleme, Schlaflosigkeit und das hat er halt dann selbst therapiert mit Heroin, das ist auch nicht so richtig gut ausgegangen. Jedenfalls nach der ersten Session, nach der ersten Nacht ist Bloomfield dann erstmal in L.A. verschwunden und ein paar Tage nicht mehr aufgetaucht. Das war auch der Anfang vom Ende von ihm, hat dann leider keine lange Karriere gehabt. Da hat dann für den zweiten Tag hat er dann Steve Stills angerufen und der ist dann auf der B-Seite. Aber wir haben auf der A-Seite jetzt eben Mike Bloomfield an der Gitarre. Und schon echt nach ein paar Takten merkst du schon, shit, wer spielt denn da? Der ist einfach unfassbar gut. Al Kooper und Mike Bloomfield jetzt mit den Allbirds Shuffle.

Albert Shuffle, kleine Hommage an Albert King. Das waren Mike Bloomfield und Al Cooper von der A-Seite der Super Session. Eine Platte, ich hatte die mal so in den 90ern, Anfang, als junger Kerl Anfang 90 auf dem Flohmarkt für eine Mark oder sowas gekauft. Ja. Und das ist so krass, die Platte, ich leg die Sause auf und denke mir, boah, das ist ja nur noch geil, weil ich habe den Blues da schon geliebt. Ja. Und die Platte war aber so zerkratzt, ich konnte nur die A-Seite hören. Die B-Seite mit Stephen Stills, die habe ich erst Jahre später das erste Mal überhaupt gehört. Ja. Die war unspielbar. Das ist eigentlich so unglaublich. Und schon damals hat so der Rock'n'Roll-Spirit zu mir gesagt, hey, Junge, du musst Mike Bloomfield, auf den musst du Acht geben. So. Ich meine, auf Stephen Stills bin ich ja auch Fan von, aber Mike Bloomfield, he's the guy. Ja. Wahnsinn, super Session. Ja, liebe Musikfreunde, Grüße gehen raus an alle, die jetzt hier live eingeloggt sind im Radio Emergency Chat. We salute you! Eight von oben, Blechtrommler, Burns, DJ Bagger, Emmy, Fischett, Gandalf, Mark, Reed Duck, der heute schön den Namen eingeleitet hat. Ja, Dankeschön nochmal. Taste, Tost, Tyrone und Wukai. Schön, dass ihr alle am Start seid. Heute im Vintage Club, unser Rock'n'Roll Revue. Und ich bin irgendwie so ein bisschen die letzten Tage inspiriert gewesen. Hey Mann, vor 60 Jahren im Sommer, da war 1966. Was für ein Jahr für die Musikgeschichte. Und das ist, wo Rockmusik wirklich geboren wurde. So, dass es sich so definiert hat. Ja. Und dem spüren wir heute so ein bisschen nach. Und gerade waren wir bei Mike Bloomfield. Und ey, no shit, der ist einer der wichtigsten Leute bei dieser Transfusion. Nicht nur, weil er eben Bob Dylans Lieblingsgitarrist war und der ihn rekrutiert hat für Like a Rolling Stone und für das legendäre Newport Popfest, nein, Folkfest, oh Gott, Bob darfst du gar nicht sagen, ey. Er ist selber zur Zielscheibe von den Folkies. Newport Folk Festival. Mike Bloomfield, der hat auch dann mit seiner Band aus Chicago eben auch diesen Schritt gemacht. Die haben ja offensichtlich am Anfang als Chicago Blues gespielt. Ja, das ist auch klare Vorgaben, wie das zu klingen hat, in welchem Schema da man sich da bewegt, weißt du, so Strophe, Solo und so weiter. Und die haben aber dann 1966 ein Album rausgebracht, was eben auch eins der wichtigsten Alben in der Geschichte der Rockmusik ist, weil es eben diesen Schritt vollzogen hat. Das Album heißt East West, 1966. Und der Name ist auch schon interessant, weil East West, da geht es tatsächlich auch eine Prise indische Musik ist da drin. Und das ist wirklich nicht auch, das ist wichtig, bei der Entstehung von Rockmusik, auch die indische Musik hat ihren Anteil. In diesem Zaubertrank, es geht nicht ohne. Wir haben das vorhin schon bei den Beatles gehört, bei Revolver, hier die Sita im Einsatz, bei Tomorrow Never Knows. Und tatsächlich Bei der Butterfield Blues Band war es auch so. Der Mike Bloomfield, der hat dann auch seine ersten LSD-Erfahrungen gemacht. Und das hat ihm, auf LSD hat er diese indische Musik irgendwie, die hat ihn gefixt und gehuckt. Und hat er es so angehört. Und das hat ihm so aufgezeigt, hey, wir könnten doch eigentlich auch Musik machen, die eben, ja, wie so indische Musik, so eher was Repetitives hat. Weißt du, so ein Grundthema und über dem spielen wir einfach. Das ist was ganz anderes als so ein Blues-Song, wie ein Muddy Waters geschrieben hätte. Und mit der Idee ist dann Mike Bloomfield ins Studio gegangen und hat dann eben seine Band auch, ja, wahrscheinlich schon überzeugen können. Das ist halt dann auch, da gab es so einen kleinen Glaubenskrieg. Ja, da gab es auch welche, die waren mehr, lass uns beim Blues bleiben. Aber gerade sein kongenialer Mitgitarrist Elvin Bishop, der war da auch on fire. Und die hatten eben zwei große Gitarristen, den Bloomfield und den Elvin Bishop. Und auf diesem Werk, da haben die beide jede Menge Raum für ihre Soli. Es ist echt legendär so. Ich glaube, ganz am Anfang hören wir Mike Bloomfield, dann ein längeres Solo von Elvin Bishop und dann so ein ganz langes Solo, was auch der Höhepunkt dann ist, wiederum von Mike Bloomfield. Und ey, der Song, das ist einer der allerersten richtig großen neuen Rocksongs. Das ist so die Grundlage geworden für alles, was dann so Acid-Rock werden sollte. Weißt du, diese kalifornischen langen Jam-Sessions, die The Grateful Dead und so gemacht haben, Crosby, Stills, Nash. Das ist das erste Ding. Und dazu hat es eben dieses Indische gebraucht. Hey, wir sprengen einfach die Ketten. Wir besprengen die Blues- und Schemata und Songwriter-Schemata. Wir spielen so ein Ding jetzt mal 13 Minuten lang. Und wir meinen so ein Grundthema und darüber spielen wir. Wow. Aus dem Album East West, der gleichnamige Titelsong, hier von 1966. The Butterfield Blues Band aus Chicago.

When Rock Music Was Born. Alvin Bishop und Mike Bloomfield hier an den E-Gitarren. Das war die Butterfield Blues Band aus Chicago. Aufgenommen, genau vor 60 Jahren, Leute, im Juli 1966 in den Chess-Studios. Also sowas werden die in dem Studio auch noch nie gehört haben. Chess, das ist ja hier das legendäre Blues-Label aus Chicago. Die haben nur Blues gespielt. Straight, Chicago Blues, das war ein Genre, es hat Grenzen. Und was machen denn die Jungs? Also ich meine, da wird sich der Toningenieur und so manche Leute, die ja im Studio ein- und ausgehen, werden sich gedacht, ey, fuck, was passiert da drüben im Studio? Was erlauben sich da diese jungen weißen Kids hier? So, aber im Nachhinein, ja, das ist eine der ersten Rockalben überhaupt, eins der wichtigsten, 1966 East West. Und hier, liebe Musikfreunde, hier ist echt die Rockmusik das erste Mal in diesem Grad von Freiheit angekommen, den vorher nur der Jazz hatte in der westlichen Musik. Weißt du, wo du einfach frei spielst, wo egal ist, wie lang das wird, wo es keine Strophenbindungen gibt, das ganze Komponieren, Songwriting, was ist Musik überhaupt, das haben die hier komplett gesprengt, da. Absolut fantastisch. Und ja, wichtige Zutat, eben diese indische Musik, wir haben es ja gehört. Im Grunde genommen könntest du auch sagen, das ist schon Weltmusik. Ich meine, das ist immer noch Jahrzehnte weg davon, aber das ist was, gerade den Mike Bloomfield eben da so inspiriert hat, indische Musik, und du hörst auch manchmal, auch in den Gitarrensoli, wenn da so ein Halbtöne und so weiter reingeht, shit. Und ey, ohne diese Zutat, indische Musik, glaube ich, wäre es auch nicht zur Rockmusik gekommen, dieses Kettensprengen. Aber eben nicht nur die indische Musik, sondern auch der Jazz. Und das ist eben auch hier ganz klar zu hören, so dieses Jazzige, die Freiheit, die schon Leute im Jazz schon ein paar Jahre vorher hatten. Leute wie die Coltranes, ja, oder Miles Davis. Und ich habe jetzt hier noch eine Aufnahme für euch am Start. Das ist ja schon Ende 60er. Ich meine, du weißt, das ist gerade mal 3 Jahre später oder 2 Jahre später. Aber ey, da sind Welten dazwischen. Hier war Rockmusik schon etabliert von einer meiner absoluten Lieblingsband, die Allman Brothers. Südstaaten-Rock. Und ja, angeführt von den beiden Allmans, Greg Allman, Gesang und Keyboard, und der legendäre Duane Allman an der Gitarre. Und die beiden, die haben auch gesagt, ey, Jazz ist eins der wichtigsten Einflüsse für ihre Musik. Die haben als Kid, so Teenager, haben die ganze Zeit hier Kind of Blue von Miles Davis, Duane Allman hat gesagt, der hat das bestimmt 1000 Mal gehört. In seiner Jugend, Dauerschleife so. Und dann haben die so aus diesen Einflüssen, das haben die dann in diese neue Rockmusik halt reingebracht. Ja. Und mit dem Song, den wir jetzt hören von den Allman Brothers, da hört man das am allerdeutlichsten. Das ist wie Miles Davis, nur halt mit E-Gitarren. Ja. Das, shit, hey, das ist Jazz, was die eigentlich spielen. Aber es ist halt Rockmusik. Ja. Und das ist diese Freiheit, dieses, wir können so lange spielen, wie wir wollen. Also wir machen Solo. Wenn du es halt kannst, wenn du gut genug bist an Instrumenten, dann kannst du endlos jammen, Alter, wie lange wir halt Bock haben. Ja. Ist eine Live-Aufnahme, aufgenommen in Cincinnati, Ohio, in Ludlows Garage. Die Nummer heißt Dreams. Und witzigerweise in dem Song, den Greg Allman geschrieben hat, da geht es auch wieder um dieses Thema, so die kalifornische Rockszene. Und die Allmans, die kamen aus den Südstaaten. Und Duane Allman, der war nur einen Tag in Kalifornien, hat sich das angeschaut und gesagt, hey Leute, das ist nicht mein Ding, ich gehe wieder zurück. Ey. Ich muss wieder nach Macon, Georgia. Und aber Greg Allman, der ist dort hängen geblieben. Der hat einen Plattenvertrag unterschrieben, hat ja dann auch Cher geheiratet. Ja, Greg Allman war verheiratet mit Cher, so typische Kalifornier-Star. Und naja, diese Plattenverträge, die waren dann wie ein Knebel für ihn. Ne? Und in dem Song, da beschreibt er sozusagen, wie er in Kalifornien ist, und er träumt eigentlich von seinen Homies in Macon, Georgia, wo die Musik wirklich zu Hause ist. Und er ist halt in diesen Glitzerwelt, Kalifornien, Hollywood, L.A. und die Sehnsucht nach den Südstaaten. Aber musikalisch, ey, ist es Miles Davis on E-Gitarren. Ne? Hier sind die Allman Brothers mit Dreams.

Die Allman Brothers waren das hier. Live in Ludlow's Garage, Cincinnati. Und Wahnsinn, ey. Du hörst, ey, wenn du das weißt, dann hört man voll diese Miles Davis Connection da drin und Jazz halt, ja. Eins der Instrumente für unseren Zutaten, Ingredienzen, wollte ich sagen, für unseren Zaubertrank, der Rockmusik geworden ist. Und ich meine, da muss man auch so viel weitere Dinge erzählen. Es ist halt, so viele Dinge sind gleichzeitig passiert. Wie viele Musiker dann echt das auch gespürt haben, so diese neue Kraft, die rausgeht. Und wie viele dann auf einmal so unglaublich schnell saugut waren an der E-Gitarre. Zum Beispiel auch Frank Zappa. Dem sein Debütalbum kam eben auch 1966 raus, Freak Out. Und ich spiele jetzt aber was von einem von seinen frühen Meisterwerken. Das ist immer noch 60er Jahre, 1968 glaube ich, Hot Rats. Und das ist, 69 ist das rausgekommen, Hot Rats. Und ich meine, hier ist, das ist sozusagen eine Fusion von der neuen Rockmusik, vor allem halt der Guitar Hero, der Frank Zappa halt war. Und gleichzeitig kommt aber sofort wieder der Jazz rein, der, wie wir hier gehört haben, auch schon von Anfang an immer irgendwie mitgeschwungen ist. Und das sind auch ein paar Musiker, die aus dem Jazz kommen, die hier mitspielen. Und aber halt auch noch der Blues wird irgendwie auch noch mit reinkommen. Das ist Wahnsinn. Und das Ding ist vor allem getrieben von Don Sugarcane Harris. Der spielt hier E-Violine und auch das war was. Hey, der kam so aus dem Jazz, ja, mehr noch Blues. Und wie, da wird auf einmal die Violine zu einem Instrument der Rockmusik. Das ist einfach Wahnsinn, ne? Don Sugarcane Harris hier an der E-Violine zu hören. Und gesungen wird auch. Und da ist Captain Beefheart hier am Start. Beefheart und Frank Zappa, die sie ja schon seit Kindertagen kannten und liebten und hassten. Und alle zusammen jetzt hier in dieser Mischung von Hot Rats, Willie the Pimp, Frank Zappa.

Willy the Pimp aus dem Album Hot Rats, das war Frank Zappa. Und er ist auch wahnsinnig, wie dann auf einmal, wie gut diese Gitarristen auf einmal waren. Das muss man sich echt vorstellen. Ich meine, 2-3 Jahre vorher hast du sowas noch, also gab es noch überhaupt keine Rockmusik. Und auf einmal hast du dann solche Gitarren-Soli gehört. Einfach Wahnsinn, was da passiert ist. Ja, super spannend, so unsere kleine Rock'n'Roll-Revue heute, der wir nachgehen. Weil ich so ein bisschen inspiriert bin, so nachgedacht habe, wow, 66. Mann, ey, genau vor 60 Jahren, ey, da kam East West raus von Butterfield Blues Band und die ganzen Dylan-Geschichten. Wie die Rockmusik geboren ist. Bolero haben wir heute gespielt, Jeff Beck. Ja, jetzt sind wir eben bei so Leuten wie Frank Zappa, der eben auch da absolut wichtiger Mann war in dieser Transformation. Plötzlich kamen diese geilen Rockalben raus. Und wir haben ja am Gesang gehört, Captain Beefheart. Und der steht eigentlich auch relativ am Anfang, aber halt nicht ganz. Das Ding ist, ich habe das erste Beefheart, was ich je von Beefheart gehört habe, das war Anfang der 90er. Ich habe mir 2001 gekauft. Kennt ihr noch 2001? Das war damals so ein Versand. Da gab es immer so Kataloge, so Heftchen und da auch mit alternativer Literatur. Und die hatten aber auch einen Laden, wo du direkt das Zeug kaufen kannst. Der war in Nürnberg. Vielleicht gab es da mehr in Deutschland, weiß ich nicht. Ich war jedenfalls mal Anfang der 90er in Nürnberg und hatte gerade Geld und habe da für ein paar hundert Mark habe ich mir einen Stapel Bücher geholt. Es ist schon so weird shit. Wilhelm Reich habe ich da angefangen zu lesen und Aleister Crowley und lass uns so Kram, ja. Halt, ich nichts verstanden von dem, aber war halt so ein junger Kerl, ja. Okay, ein paar andere Bücher mal, sowas für den Geist. Aber eben auch Musik. Und den Captain Beefheart, ich kannte den gar nicht. Ich habe nur diese CD halt gesehen und das Bild drauf. Boah, shit, das muss ich auch haben. Und da waren es war ein Doppel-CD und da waren 2 Alben drauf von ihm. Und das sind die beiden ersten Alben, die er gemacht hat. Und das sind Safe as Milk und Mirror Man. Und Mirror Man war schon immer mein Lieblingsalbum. So ist es dann das erste, was ich von ihm gehört habe. Und das ist, als es aufgenommen wurde, hat man das nicht veröffentlicht. Da haben die Plattenfirma hat gesagt, nee, das geht nicht, das ist zu aggressiv. Ey. Ich meine, du bist ein Weißer, was weiße Radio-Kids und so, das kann man nicht machen. Auch wieder völlige Fehleinschätzung. Die Manager wussten nicht, was gerade passiert in der Musik. Ja. Jemals wurde dieses Album Mirror Man dann erst 1971 rausgebracht. Aber in den Liner Notes, damals von dieser CD, die ich gekauft habe, da stand drin, und es stand wohl auch auf dem Originalalbum drauf, da stand drauf, für Mirror Man, recorded one summer night 1965 Los Angeles. Und wenn das stimmt, dann wäre das ja extrem progressiv. Jetzt könnte man sagen, ist doch scheißegal, ein Jahr oder so hin und her. Aber eben bei dieser Frage, wann Rockmusik entstanden ist, ey, wirklich, da zählt jeder Monat. Und war es 1965, hat der Mirror Man aufgenommen? Aber im Nachhinein sind sich alle Musikkenner und Historiker sind sich einig, das kann nicht stimmen. Und man ist sich heute einig, dass Mirror Man 1967 aufgenommen wurde und im Grunde genommen das zweite Album war. Und das andere, was auch auf dieser Doppel-CD von 2001 drauf war, das ist eben Safe as Milk, auch 1967 aufgenommen und da rausgekommen. Und das ist dann sozusagen tatsächlich das erste Album von ihm. Und daraus hören wir jetzt Captain Beefheart mit Zigzag Wanderer.

Zigzag Wanderer, Captain Beefheart and his Magic Band aus ihrem Debütalbum 1967, Safe as Milk. Und das hat eigentlich schon ein bisschen so geklungen. Und da jetzt kommen wir also echt noch zu so Vorläufern von Rockmusik, ja, weil es gibt eben nicht den einen Monat, nicht den einen Tag, nicht den einen Song, nicht das eine Album, wo du sagst, jetzt ist es soweit. Es ist irgendwie so ein fließender Übergang. Und es gab natürlich auch so Vorläufer schon. Wir haben schon gehört heute die Love and Spoonful, die Beatles, natürlich die Beatmusik, ja. Aber auch in Amerika gab es Vorläufer. Und so hat das so ein bisschen geklungen, nämlich nach Garage Rock. Das klang jetzt schon ein bisschen nach Garage Rock. So ein Garage Rock, auch super interessantes Genre, wo du auch schon in den 60ern Musik hast, die sehr frei gespielt wurde. Die Garage Rock sagt's ja schon. Also das waren eben keine großen Bands, die unter großen Labels, unter Verträgen standen, die dann so Druck ausüben, sondern die haben einfach ihr Ding gemacht. Ja? Und da finden sich doch auch eine ganze Reihe von Songs, die schon so Proto-Rock sind. Ja, sogar schon die 70er antizipieren. Da sind auch Sachen dabei, die sind schon Proto-Punk in dem Garage Rock. Ja? Hochinteressant. Das ist natürlich auch einer der Vorläufer. Und ich habe mal ein Beispiel mal mitgebracht von einer Band, die gab's auch nicht lange, wie die meisten Garage-Rock-Bands, sind die nicht irgendwie große Stars geworden. Die Brokes aus den USA, ich glaube, es ist auch Kalifornien, kommen die her. Die Brokes. Und hier eine Nummer von 1965. Und ey, boah, das ist auch seiner Zeit voraus. Wenn du überlegst, 65, dann hat das große Music-Business gerade mal die Birds gegründet, um zu reagieren auf diese Brit-Invasion. Aber ey, die Amis, die hatten schon Musiker und Bands, die das auch drauf hatten. Hier die Brokes 1965 mit I Ain't No Miracle Worker.

Garage Rock aus Kalifornien, die Brokes 1965, Ain't No Miracle Worker. Und hey, ja, das ist diese kleinen Bands, die haben auch so ein, das ist auch eine wichtige Zutat, Garage Rock für unseren großen Zaubertrank. Ich weiß gar nicht, müssen wir mich mal in Ruhe hinsetzen, was ich allein heute Abend alles für Zutaten genannt habe. Also manche sind ganz fett, so Blues und so. Man nehme eine dicke Portion Blues, aber dann so manche brauchen nur Prisen wie indische Musik und so weiter. Das muss alles rein. Die Drogen und so weiter, alles muss irgendwie rein, damit dann echt diese Rockmusik entsteht. Und es ist ja Wahnsinn, wie es dann explodiert ist. Aber hey, ich möchte noch einen Blick weiter zurück gucken, was davor passiert ist. Weil natürlich Rock, der Name sagt schon, es kommt auch aus dem Rock'n'Roll natürlich. Rock'n'Roll, da ist es klar, das ist 50er Jahre und so. Aber was ist eigentlich so in der Zeit dazwischen passiert? Rock'n'Roll, das ging ja auch nur ein paar Jahre und dann war das irgendwie ein bisschen out. Und dann kamen die 60er und da war aber Rockmusik noch nicht da und auch die Beatles waren noch nicht da, Anfang 60er. Wo war die Musik da gestanden? Und das ist eigentlich auch interessant. Da gab es schon noch so im Stile von Rock'n'Roll, so Chubby Checker zum Beispiel, Twist und so. Gerade in der schwarzen Musik ist auch viel passiert. Aber das ist im Vergleich zu dem, was in der zweiten Hälfte der 60er passiert ist, 65, 66 und danach, waren die erste Hälfte 60er, da hat man das alles noch gesucht. Ja. Aber ich spiele jetzt eine Band, die in den 60ern ihre größte Zeit hatte und die tatsächlich zu den meistverkauftesten Bands aller Zeiten überhaupt gehören. Und das haben die meisten Leute nicht auf dem Schirm, dass das die Ventures waren. The Ventures, eine Instrumentalband aus den USA. Und die haben auch eine entscheidende Rolle gespielt in den 60ern, weil die Verbreitung der E-Gitarre so krass gemacht haben. Das ist halt auch wichtig. Also dafür, dass überhaupt Rockmusik kommen musste die E-Gitarre verbreitet werden. Natürlich, der Blues, weil ja die Engländer haben all den Blues nachgespielt, aber die haben auch eben den Rock'n'Roll nachgespielt. Buddy Hollys England-Tournee hat die alle verzaubert. Aber dann eben so eine Band wie die Ventures, die haben den Sound von E-Gitarre zum Instrument Nummer 1 gemacht. Ja. Oder das völlig zementiert. Das waren auch mit die Ersten, die dann so Effektgeräte eingesetzt haben, Fuzz-Sounds und so weiter. Ja. Und wir hören von den Ventures jetzt, ich glaube, das war mit so ihr erster Hit und einer ihrer größten. 1960 ist das. Und die Nummer heißt Walk, Don't Run.

Walk, don't run. Die Ventures waren das, 1960. Und shit, wenn du dir das anhörst. Ach, erstaunlich, wie gut die Aufnahme ist, oder? 1960, das klingt ja echt Premium schon, absolut frisch. Auch das Schlagzeug hier, so, hat ja mal mit Valentiano diskutiert, ab wann konnte man Schlagzeuge richtig gut aufnehmen. Hier hörst du jedes einzelne Drum-Ding und jedes Hi-Hat und alles passt. Interessant, so der Schlagzeuger, der ist noch in den 50ern, der ist noch so in diesen Rock'n'Roll. Das klingt so ein bisschen wie, was dann auch die Beatles gemacht haben, so I Wanna Hold Your Hand, das ist so noch so ein bisschen so ein twisty Drumming. Aber shit, die Gitarre, da könnte man auch schon argumentieren, das ist auch schon Rockmusik, oder? Hört mal an, was der für Soli spielt, wie der das spielt. Das ist kein Blues, das ist kein Rock'n'Roll, das ist kein Folk, das ist Rockmusik. Die Art von der E-Gitarre. Wahnsinn, 1960, die Ventures. Ja, und hey, jetzt wo wir schon so weit gegangen sind zurück, jetzt schmeiße ich auch noch so den allerersten Rock'n'Roll-Song rein. Da ist es ein bisschen, ich meine, da wird sich auch gestritten. Was ist eigentlich der erste Rock'n'Roll-Song? Ja, ich meine, klar, wir haben dann aus dieser ersten Rock'n'Roll-Generation diese Superstars, Little Richard, Elvis, Buddy Holly und so weiter. Aber beim Rock'n'Roll, und das ist auch ein interessantes Thema, wie das entstanden ist, gehe ich jetzt gar nicht so im Detail drauf ein, so die schwarze Musik, Rhythm and Blues mit Country, elektrisch, das alles zusammen wird Rock'n'Roll. Zentrum davon war die Stadt Memphis, ja, wo natürlich Sun Records war, wo die ganzen Superstars waren. Aber in Memphis ist auch schon 1951 diese Nummer hier aufgenommen worden. Erschienen unter Jackie Branston and his Delta Cats, die Nummer Rocket 88. Und das gilt vielen als der erste Rock'n'Roll-Song. Und dass der Hammer ist, Jackie Branston, der dort so im Titel steht, das war gar nicht der wichtigste Mann. Der hat gesungen und so weiter, aber im Grunde genommen, das ganze musikalische Mastermind und der hier auch mitspielt, das war Ike Turner. Und das ist halt auch so, ey, der hat halt keinerlei Credit bekommen, damals, ja, schwarzer Musiker, weißt du sowieso, ey, musst du das nehmen, was du kriegst, so. Aber Ike Turner, der hat eigentlich diesen Sound entwickelt. Und das ist der Ike Turner von Ike und Tina Turner. Und der war da 1951, da war er selber noch blutjung, ein Teenager, 18 oder 19, und da hat er aber dieses Riff rausgehauen und hat Rock'n'Roll gegründet. Und später hat er dann sein Leben lang, fand er es natürlich schade, dass er da uncredited, also dass er nicht auf der Platte draufsteht als der Typ, der diesen Song gemacht hat. Weil wenn Rock'n'Roll is born und du stehst da an der Wiege, das ist natürlich Legacy. Hier ist der große Ike Turner zu hören. Jackie Branston and his Delta Cats, aufgenommen in Memphis mit Rocket 88.

Grüße aus Memphis, Tennessee. Jackie Branson and his Delta Cats waren das mit Rocket 88, 1951 aufgenommen und gilt als ja mit der Anfang von Rock'n'Roll. Dahinter kein geringerer als der Blutjunge Ike Turner, einer der größten Musikgenies auch, der leider aufgrund von seinen, ja, weil er halt auch ein Psycho war und gewalttätig, wird oft eben seine musikalische Leistung gar nicht anerkannt, was der Typ der Musik gegeben hat. Weil er muss sich das reinziehen. Mit dem Beginn von Rock'n'Roll und dann natürlich hier, was wir heute als Thema hatten, 1966, 65, so wie die Rockmusik geboren wurde. Ey, der Impact, den das hat auf uns Menschen, so, das ist wahrscheinlich total unterschätzt. Klar, in den Schulen, Geschichte und so, da lernst du immer nur so irgendwas von Kriegen und Schlachten und Macht und bla. Aber ich meine, das ist Kulturgeschichte. Was das für einen Sprung gemacht hat in unserem Bewusstsein, wohin die dann die Musik gegangen ist. Ehrlich, ey, solche Leute wie der Erfinder von der E-Gitarre, oder da gibt's auch nicht nur einen, aber der so diese moderne E-Gitarre als erster richtig geil gemacht hat, Gibson Les Paul. Hey, solche Leute sind wichtig. Oder Bob Bogle, der Gitarrist von The Ventures, den wir vorhin gehört haben. No shit. Hey, ich meine, die Typen, die haben echt was eingerissen so und haben diese Welt on fire gesetzt. Und bis heute scheint das immer noch an. Das ist unser Thema hier im Vintage Club. Ja, ja, krass, und ein Blick auf die Uhr zeigt, wir sind auch schon so am Ende angekommen. Und hat mir richtig Spaß gemacht. Ja. Ich habe ja echt die letzten Tage da öfter über das Thema nachgedacht und heute mal so ein paar von den Songs rein. Man müsste natürlich noch viel mehr reinschmeißen und so. Machen wir jede Woche hier montags im Vintage Club und nächste Woche kommen wir auch wieder. Und mal sehen, wohin die Reise dann geht. Ja. Und jetzt zum Schluss habe ich noch einen absoluten Knaller. Meistens spiele ich ja zum Ende dann eher so ein bisschen so einen sanften Rauschmeißer. Heute wird das ganz anders. Heute knallt's nochmal so richtig. Aber der Song passt auch so perfekt rein. Denn hier sind wir jetzt Mitte der 70er Jahre angekommen. Und das ist eine Live-Aufnahme von AC/DC in Glasgow. Aus dem Album If You Want Blood. Und Wahnsinn. Ey, diese Konzerte, diese Live-Aufnahmen, die ist so roh, krass, E-Gitarre, Stromgitarre, laut, pur, AC/DC halt. In ihrer Prime, würde ich schon sagen. Damals noch mit Bon Scott. Und die Nummer ist einfach eine Hommage auch an die Rockmusik, an diese Geschichte. Ja. Und Let There Be Rock heißt dieses Teil. Und ja, es ist so großartig. Schon wie er anfängt, so in the beginning, back in 1955. Na gut, wir haben das Ding noch nach 1951 geschoben, aber 1955 offensichtlich dann der Durchbruch von dieser Musik. Wie er dann noch so singt, There were 50 million fingers learning how to play. All diese Kids, die auf einmal angefangen haben, E-Gitarre zu spielen. In England, da gab es noch gar keine Musiklehrer, die das zeigen konnten. Musste selber rausfinden. Eric Clapton, der sich dann stundenlang die Bluesplatten anhört und die Solo so nachfrickelt, bis er es kann. Wahnsinn, was da passiert ist. Und wir haben heute einige von diesen Leuten ja gehört. Und all das ist in dieser Hommage drin von Bon Scott, von AC/DC an die Rockmusik. Und der erste Song, den ich heute gespielt habe, war ja von Velvet Underground. Life is Safe by Rock'n'Roll. Und rausschmeißen tun wir uns mit Let There Be Rock. Danke, dass ihr am Start wart. Danke fürs Einschalten. Bleibt uns gewogen auf Radio Emergency. Jeden Tag Programm. Und bis nächstes Mal. Ciao.

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0: feinste der Preisfunktion. 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